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1: mit Martin Info. Wilhelmi. Die Außenminister der NATO-Staaten treffen sich heute im schwedischen Helsingborg. Zentrales Thema ist eine Neuordnung der Aufgaben und Lasten innerhalb des Bündnisses. Aus Helsingborg, Thomas Spickhofen.
2: Die USA ziehen sich immer weiter zurück. Die Belastung für die Europäer wird größer. Aber sie ist sehr ungleich verteilt. Manche leisten etwas, aber nur wenige leisten viel, sagt NATO-Generalsekretär Mark Rutte. Zu denen, die viel leisten, zählt Rutte neben Gastgeber Schweden auch Deutschland. Das Ungleichgewicht würde Rutte gern ausbalancieren, wie er sagt. Daran hat auch Deutschland ein Interesse. Möglicherweise wird es dazu heute einen neuen Vorschlag geben. Außerdem dürfte es um den angekündigten Abzug von US-Soldaten aus Deutschland und andere überraschende Mitteilungen aus dem Weißen Haus zu Umgruppierungen amerikanischer Einheiten in Europa gehen. In der Nacht kündigte US-Präsident Donald Trump an, 5000 zusätzliche Soldaten nach Polen zu entsenden. Zuvor war eine routinemäßige Rotation von 4000 Soldaten dort gestoppt worden.
1: Der Bundestag berät heute abschließend über die Apothekenreform. Die Regierung will Vorortapotheken durch die Neuregelung wirtschaftlich stärken und ihre Aufgaben ausweiten. Aus Berlin Dietrich Karl Meurer.
3: Sie sollen künftig mehr Impfungen anbieten, etwa gegen Tetanus oder Hepatitis. Kunden sollen in Apotheken auch häufiger Vorsorge, Tests und Beratung erhalten. In bestimmten Fällen wird auch die Abgabe bekannter Medikamente ohne Rezept möglich, etwa bei chronischen Krankheiten oder einfachen Beschwerden. Zudem soll der Betrieb von Apotheken einfacher werden. So sollen in Regionen mit schlechter Versorgung leichter Zweigapotheken entstehen können. Für eine begrenzte Zeit sollen auch erfahrene Mitarbeiter eine Apotheke führen dürfen, wenn kein Apotheker verfügbar ist. Für Notdienste sind höhere Zuschüsse geplant. Hintergrund ist eine angespannte Lage. Die Zahl der Apotheken sinkt und viele kämpfen mit Kosten, viel Papierkram und zu wenig Personal.
1: Weiteres Thema im Bundestag ist heute das sogenannte antragslose Kindergeld. Das soll künftig nach der Geburt des Kindes automatisch ausgezahlt werden. Die Eltern müssen also keinen Antrag mehr stellen. Bundesfinanzminister Klingbeil erwartet, dass junge Familien dadurch spürbar entlastet werden. Das neue Verfahren soll schrittweise eingeführt werden. Einen entsprechenden Gesetzentwurf hatte das Bundeskabinett im März auf den Weg gebracht. Heute befasst sich der Bundestag zum ersten Mal damit. Das Kindergeld beträgt aktuell 259 Euro pro Monat und Kind, unabhängig vom Einkommen. Dem Norden steht ein sonniges Pfingstwochenende bevor, mit Temperaturen von teilweise bis zu 30 Grad. Wie häufig an Pfingsten ist aber die Verkehrslage ziemlich angespannt. Hauke Schelling aus der NDR-Nachrichtenredaktion fasst zusammen, was da auf uns zukommt.
4: Schon heute rechnet der ADAC mit vollen Straßen, denn Berufsverkehr, Wochenendausflüge und Urlaubsreisen kommen zusammen. Dementsprechend ist die Staugefahr bei uns im Norden besonders auf den klassischen Ferienrouten in Richtung Küste hoch. Ähnlich sieht es dann morgen Vormittag, Pfingstmontag und am Dienstag aus. Deutlich entspannter dürfte dagegen der Pfingstsonntag werden, sagt der ADAC. Trotzdem, Baustellen verschärfen die Lage auf den Straßen das gesamte Wochenende über. Und auch die Bahn rechnet mit vollen Zügen, besonders heute und Pfingstmontag. Über das gesamte Pfingstwochenende soll es dann im ganzen Norden sommerlich warm werden. In der Region Hannover werden sogar bis zu 30 Grad erwartet.
1: Im ersten Relegationsspiel zur Fußball-Bundesliga haben der VfL Wolfsburg und der SC Paderborn unentschieden gespielt. Die beiden Mannschaften trennten sich 0:0. Aus der NDR-Sportredaktion Michael Augustin.
5: Der VfL Wolfsburg hat immer wieder aufs Tor geschossen, insgesamt 19 Mal, aber nicht getroffen. Die beste Chance vergab Dagim. Gefährlich war auch ein Freistoß von Eriksen. Der SC Paderborn wurde bei nur 4 Versuchen 2-mal gefährlich. Castaneda in der frühen und Bilbia in der späten Phase des Spiels. Ansonsten verteidigte der Zweitligist fleißig und störte immer wieder den Rhythmus des Wolfsburger Spiels. In der Schlussphase sah der Paderborner Sticker noch die gelb-rote Karte. Der SC brachte das Unentschieden auch ohne ihn ins Ziel. Die Entscheidung fällt im Rückspiel am Montag.
1: Und der SC Magdeburg ist zum 4. Mal deutscher Handballmeister. Magdeburg gewann das Topspiel gegen Verfolger SG Flensburg-Handewitt in letzter Sekunde mit 31:30. Bei den 3 noch verbliebenen Spielen kann die Mannschaft nun nicht mehr vom ersten Platz verdrängt werden. Das waren die Nachrichten.
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6: Flaute oder Rückenwind?
7: Das Wetter im Nordwesten.
8: Ja,
7: Derzeit ist es noch etwas bedeckt hier in Oldenburg bei einer Temperatur von 12 Grad. Den Tag über bleibt es auch dann größtenteils grau, aber immerhin trocken. Gegen Abend klart es dann aber etwas auf und es wird dann immer sonniger. Und eine Höchsttemperatur erreichen wir heute noch von 24 Grad. In der Nacht bleibt es dann größtenteils klar am Himmel. Die Temperaturen fallen dann noch etwas bis auf um die 12 Grad. Der morgige Samstag ist dann mit viel Sonnenschein ausgestattet. Es wird außerdem erneut trocken morgen. Und das bei einer Höchsttemperatur von morgen dann sogar 27 Grad. Und auch der Sonntag erwartet... Der Sonntag bringt dann auch wieder mehr Sonne als Wolken mit sich mit und auch wieder eine Höchsttemperatur von warmen 22 Grad.
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Schauen wir zunächst mal ins Stadtgebiet. Dort ist die A29 Anschlussstelle Oldenburg-Hafen zur Auffahrt in Richtung Osnabrück noch weiterhin bis voraussichtlich Anfang Juni gesperrt. Schauen wir direkt weiter ins Stadtgebiet. Dort ist die Straßburger Straße zwischen dem Berliner Platz und der Donnerschwerstraße gesperrt. Außerdem gibt es noch abschnittsweise Sperrungen am Bahndamm. Und auch die Alexanderstraße ist stadteinwärts aktuell zwischen der Kreuzung Bürgerbuschweg und Brookweg sowie der Eisenbahnbrücke gesperrt. Außerdem haben wir noch einige Dauerbaustellen hier im Oldenburger Stadtgebiet. Eine befindet sich dabei in der Tirpitzstraße, eine weitere in der Ziegelhofstraße. Und außerdem wird noch in der Ludwigstraße sowie in der Nahtosterstraße gebaut. Und außerdem wird am Morgen hier wieder geblitzt im Oldenburger Stadtgebiet. Die Blitzer befinden sich dabei einmal in der Bürgerfelder Straße und ein weiterer steht außerdem in der Kloppenburger Straße. Achten Sie in diesen beiden Straßen also einmal besonders auf das Tempo. Kommen Sie gut und vor allem sicher durch den Verkehr mit Ihrem Lokalsender Oldenburg 1. Sie hören ab nun die Sendung am Morgen und im Studio ist dabei für Sie Kevin Heidenreich. Und wir starten jetzt einfach mal rein, gemeinsam hier in den Morgen mit Umbrella von Rihanna und Jay-Z.

Sie hören hier die Morgensendung bei Oldenburg 1 und heute haben wir noch einiges für Sie im Programm. Zum Beispiel erwartet Sie dann heute noch ein Interview mit der deutschen Rockband Bird's View. Die haben vor kurzem ihr drittes Album Above Chaos rausgebracht und werden auch sicherlich einiges darüber erzählen. Und ansonsten hat heute noch der britische Indie-Rock-Sänger Morrissey Geburtstag, den man ja auch als Leadsänger der Smiths kennt. Also, viel Spaß mit dem restlichen Programm hier bei Oldenburg 1.

0: Es ist 7.30 Uhr und damit wieder Zeit für unsere Oldenburg 1 Lokalnachrichten. Die hat nun Greta Böttger für Sie.
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3: Heute findet im Kulturzentrum Rennplatz eine Hilfe zur Reparatur eigener defekter Gegenstände statt. Unter dem Motto Reparieren statt Wegwerfen werden unter Unterstützung von Ehrenamtlichen die Möglichkeit geboten, defekte Alltagsgegenstände selbst zu reparieren. Heute um 14 Uhr bis 16.30 Uhr im Kulturzentrum Rennplatz. An diesem Wochenende findet auf dem Oldenburger Schlossplatz wieder der traditionelle Nikolaimarkt statt. Dabei präsentieren 90 HandwerkerInnen und DesignerInnen professionelles Kunsthandwerk. Der Nikolaimarkt gilt als einer der größten und schönsten Kunsthandwerksmärkten in Norddeutschland und findet bereits zum 21. Mal statt. Samstag und Sonntag findet dieser von 11 bis 18 Uhr auf dem Schlossplatz statt. Die Stadt Oldenburg sucht einen neuen Lamberti-Engel. Ein Kind im Alter von 5 bis 8 Jahren ist gesucht, das auf Plakaten und Anzeigen für den Weihnachtsmarkt zu sehen sein wird. Außerdem wird diese den Lamberti-Markt eröffnen. Eine Bewerbung ist noch bis einschließlich Sonntag, den 7. Juni, möglich.
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2: Das Wetter im Nordwesten.
0: Es ist weiterhin bewölkt hier in Oldenburg bei einer Temperatur von 13 Grad. Den Tag über bleibt es auch größtenteils grau, aber immerhin trocken. Gegen Abend klart es dann aber etwas auf und es wird dann immer sonniger. Und wir erreichen heute voraussichtlich noch eine Höchsttemperatur von 24 Grad. Auch in der Nacht bleibt es dann klar am Himmel, die Temperaturen fallen dann wieder etwas bis auf um die 12 Grad. Am morgigen Samstag erwartet uns dann viel Sonnenschein, es bleibt außerdem erneut trocken und wir erreichen eine Höchsttemperatur von 27 Grad. Und auch am Sonntag gibt es dann erneut mehr Sonne als Wolken und eine Höchsttemperatur von 22 Grad.
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0: Schauen wir zunächst mal auf die Fernstraßen. Dort ist die A29 Anschlussstelle Oldenburg Hafen zur Auffahrt in Richtung Osnabrück noch bis voraussichtlich Anfang Juni gesperrt. Schauen wir direkt weiter ins Stadtgebiet. Denn dort ist die Straßburger Straße zwischen dem Berliner Platz und der Donnerschwer Straße gesperrt. Außerdem gibt es derzeit abschnittsweise Sperrungen am Bahndamm. Außerdem ist die Alexanderstraße stadteinwärts aktuell zwischen der Kreuzung Bürgerbuschweg-Brookweg und der Eisenbahnbrücke gesperrt. Und auch die Johannesstraße ist von den Hausnummern 31 bis 33 voll gesperrt. Außerdem haben wir noch einige Dauerbaustellen hier im Oldenburger Stadtgebiet. Eine befindet sich in der Tirpitzstraße, eine weitere in der Ziegelhofstraße. Und des Weiteren wird noch in der Ludwigstraße sowie in der Nahtosterstraße gebaut. Außerdem wird derzeit geblitzt hier im Oldenburger Stadtgebiet. Ein Blitzer befindet sich dabei in der Bürgerfelder Straße und ein weiterer in der Kloppenburger Straße. Achten Sie in diesen beiden Straßen also einmal besonders auf das Tempo. Kommen Sie weiterhin gut und vor allem sicher durch den Verkehr und wir starten jetzt weiter durch die Morgensendung mit Walking on a Dream von Empire of the Sun.

0: Die Arbeiterwohlfahrt, kurz AWO, setzt sich bundesweit für eine tolerantere Gesellschaft ein. Bei uns in Oldenburg organisiert Mitarbeiterin Jacqueline Ritter unter dem Titel Regenbogen 3.0 einen queeren Treff für SeniorInnen. Was die Gruppe dieses Jahr zum TSD plant, das hat Ritter unsere Redakteurin Larissa Helmke erzählt.
1: Ihr habt mir erzählt, dass zum Beispiel gestrickt und gehäkelt wird. Klingt das sehr viel Spaß nach Zusammenkommen, gemeinschaftlich einfach etwas schaffen. Was passiert da in den Gruppen? Wann finden die Gruppen auch statt? Erzähl mal ein bisschen, wie das so abläuft.
2: Ein bisschen aus dem Nähkästchen plaudern. Das Programm kann man öffentlich auf der Internetseite der AWO einsehen. Also so geheim ist es ja alles gar nicht. Es ist tatsächlich ein Potpourri aus Möglichkeiten, wo man eben zusammenkommen kann und sich austauschen kann. Alles kann, nichts muss. Das ist das Schöne an der offenen Altenhilfe. Einmal im Monat gibt es ein Frühstück mit einem Vortrag oder irgendeiner Aktion. Also wir haben dann schon Plätzchen gebacken oder Kürbisse geschnitzt oder so Jahreszeiten abhängig. Oder wir haben einen Spieletreff, der von Ehrenamtlichen geleitet wird. Wir haben eine Druckwerkstatt in Kooperation mit dem Kulturbüro. Da kommt ein Künstler und druckt mit verschiedenen Mitteln. Wir haben einen Bewegungstreff, wo regelmäßig gewandert und spazieren gegangen wird. Und worauf du schon angespielt hast, sind unsere Mutmarschen. Die Mutmarschen sind Anfang des Jahres ins Leben gerufen worden in Vorbereitung auf den CSD. Wir waren letztes Jahr mit unserem riesigen Fahrradschiff und den Luftballons sehr präsent auf dem CSD und direkt danach ging es eigentlich los, wie können wir da wieder was Großartiges draus machen. Und dann haben wir überlegt, wir wollen dieses Segel stricken oder häkeln. Das bedeutet, dass wir seit Anfang des Jahres, also nicht ganz seit Anfang, sowas dauert ja dann immer ein bisschen, bis das an die Öffentlichkeit kommt, Menschen suchen, die mit uns 20 mal 20 Zentimeter große Quadrate stricken oder häkeln oder weben oder filzen, das ist mir völlig egal, aus Wolle herstellen, die wir dann jetzt so ab Mitte, Ende Mai zu einem riesigen Segel zusammenführen und beim CSD damit dann auf die Straße gehen und mit Regenbogen 3.0 und der AWO natürlich wieder Flagge zeigen für Toleranz und Vielfalt.
1: Wenn man jetzt sagt, ich möchte mich handwerklich betätigen, möchte Teil des großen Segels sein, was da entsteht, wo kann man die Quadrate dann hinbringen?
2: Die kann man zu mir in die Eutiner Straße 61 bringen. Da ist mein Büro, da sitze ich, da kann man das hinbringen. Gut wäre, vorher einmal anzurufen, weil ich mit den Projekten auch viel unterwegs bin oder eine E-Mail zu schreiben. Genau, wichtig ist bei den Quadraten 20 mal 20 Zentimeter groß, ungefähr. Also es gibt unglaubliche Größenunterschiede, aber ungefähr. Und einfarbig in den Farben des Regenbogens. In Blau, Lila, Grün, Orange, Gelb und Rot.
0: Weitere Infos zum Angebot Regenbogen 3.0 für queere SeniorInnen finden Sie auf der Internetseite der AWO Weser-Ems unter Begegnungsangebote.

0: Es ist 7.50 Uhr und damit Zeit für unsere Oldenburg 1.
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0: Heute Abend tritt die deutsche Rockband Birdsview im Cadillac auf. Dabei spielt die Band auch Songs von ihrem neuen Album, auf der sie sich roher, direkter und emotionaler denn je präsentieren. Als Supporting Act ist außerdem noch die Bremer Alternative Rockband Below Zero dabei. Los geht es dann im Cadillac um 20.30 Uhr. Und am Pfingstsamstag findet dieses Jahr zum zweiten Mal die Veranstaltung Terrazza d'Amore in Oldenburg statt. Dabei tritt zum einen der Sänger Ein Rosenkavalier auf, der sich musikalisch zwischen Indie-Schlager-Pop-Hymnen und charmantem 80s-Elektro bewegt. Zum anderen tritt auch Julio Love Train auf, der mit einer einzigartigen Interpretation deutscher Schlagerklassiker begeistert. Abgerundet wird die Veranstaltung durch das Aperol Amore Bingo um 17 Uhr. Einlass im Gleispark ist dann um 16 Uhr. Und am Pfingstsonntag bietet der ADFC wieder eine Radtour an. Die Tour führt zu einer Kaffeerösterei Traumbohne in Edewecht. Und dabei werden in Flottentempo ca. 50 Kilometer zurückgelegt. Abfahrt ist dann am Sonntag um 13 Uhr vor dem Infoladen des ADFC. Eine Rückkehr wird gegen 17 Uhr erwartet. Eine Anmeldung im ADFC-Portal ist aus organisatorischen Gründen wünschenswert. Und das waren auch wieder unsere Veranstaltungstipps für heute.

0: 8 Uhr mit Martin Wilhelmi. Der Bundestag hat grundsätzlich dafür gestimmt, 3 größere Bahnprojekte in Angriff zu nehmen. Dazu gehört auch der weitere Ausbau der Marschbahn von Hamburg nach Sylt. Aus Berlin Bianca Schwarz.
1: Strecke Nummer 1. Von Dresden bis zur tschechischen Grenze und dann auf tschechischer Seite weiter bis nach Prag. Strecke Nummer 2. Von Augsburg nach Ulm. Strecke Nummer 3. Die schon bestehende Marschbahn nach Sylt. Die Verbindung ist hochbelastet und soll zweigleisig ausgebaut werden. Mit der Zustimmung aus dem Bundestag kann nun für alle 3 Projekte die konkrete Entwurfs- und Genehmigungsplanung beginnen. Allerdings ist die Finanzierung noch nicht geklärt. Das war in der Bundestagsdebatte der häufigste Kritikpunkt. Die Kosten insgesamt werden derzeit auf rund 10 Milliarden Euro geschätzt. Bis zum Baubeginn kann es noch viele Jahre dauern.
0: Die NATO-Außenminister setzen heute ihre Beratungen im schwedischen Helsingborg fort. Zu dem Treffen wird auch der amerikanische Ressortchef Rubio erwartet. Themen sind unter anderem der Ukraine-Krieg und die reduzierte Präsenz von amerikanischen Truppen in Europa. Für Verwirrung hatte die jüngste Ankündigung von US-Präsident Trump gesorgt, 5000 zusätzliche Soldaten nach Polen zu schicken. Zuvor hatte er die Entsendung einer Brigade nach Polen noch gestoppt. Außenminister Wadefuhl appellierte auf NDR Info an den Zusammenhalt der NATO-Mitgliedsländer. Zur Frage der künftigen Truppenstärke der US-Soldaten in Europa äußerte er sich ausweichend.
2: Ich höre bei allen Gesprächen, die wir führen innerhalb der NATO-Strukturen, und das werden wir natürlich heute mit Marco Rubio auch nochmal vertiefen, dass die USA verlässlich sind, dass sie in allen NATO-Strukturen sehr konstruktiv mit uns zusammenarbeiten. Es gibt in der Tat widersprüchliche Meldungen, aber nichts, was grundsätzlich das Engagement der Vereinigten Staaten von Amerika in Frage stellen würde. Wir diskutieren noch darüber, in welcher Form wir auch Abschreckungsfähigkeiten in Europa stationieren können. Darüber werden wir mit den Amerikanern noch sprechen. Und ich glaube, wir finden gemeinsam immer wieder eine gemeinsame Basis, die dann der Sicherheit Europas dient.
0: Außenminister Wadefuhl auf NDR Info. Bundesfamilienministerin Prien prüft Einschnitte beim Elterngeld. Der Grund? Im Koalitionsausschuss war vereinbart worden, dass sie in ihrem Ressort mehr als 500 Millionen Euro einsparen muss, davon 350 Millionen Euro beim Elterngeld. Der Welt sagte Prien, sie werde sich als Teil der Regierung solidarisch daran halten, was der Koalitionsausschuss beschlossen habe. Wie sie die Einsparziele konkret erreichen will, sie in der Regierung und mit den Fraktionen verhandeln. Dabei gäbe es verschiedene Stellschrauben, unter anderem die Dauer des Elterngeldbezugs, so Prien. Derzeit beträgt die Laufzeit 14 Monate, von denen mindestens 2 der Vater nehmen muss. In der Türkei hat ein Gericht angeordnet, den Oppositionsführer Özel abzusetzen. Özel sprach am Abend von einem so wörtlich dunklen Tag für die türkische Demokratie. Auch von deutschen Politikern kam Kritik. Aus Berlin Markus Sambale.
3: Außenminister Johann Wadefuhl zeigte sich besorgt, dass die türkische Justiz einen ganzen Parteitag und damit auch die Wahl des Oppositionspolitikers Özgür Özel für ungültig erklärt hat. Wadefuhl sagte wörtlich, der politische Wettbewerb muss politisch ausgetragen werden, nicht juristisch. Das gelte in allen Demokratien. Wadefuhl verwies darauf, dass die Türkei weiterhin Mitglied der EU werden will. Auch der SPD-Bundestagsabgeordnete Serdar Yüksel kritisierte die Entwicklungen in der Türkei. Sie würden erneut ernsthafte Fragen aufwerfen hinsichtlich der Unabhängigkeit der Justiz und des demokratischen Umgangs mit oppositionellen Kräften, sagte Yüksel.
0: Die in Afghanistan regierenden Taliban schränken das Leben von Frauen und Mädchen weiter drastisch ein. Die Vereinten Nationen haben sich besorgt geäußert über ein neu verabschiedetes Scheidungsrecht. So würden etwa Kinderehen begünstigt. Die Taliban wiesen die Vorwürfe zurück. Die neue Regelung sieht unter anderem vor, dass Mädchen, die von ihrem Ehemann schlecht behandelt werden, nach Erreichen der Pubertät die Aufhebung der Ehe verlangen können. Das letzte Wort hat aber der Mann. Im ersten Relegationsspiel zur Fußball-Bundesliga haben sich der VfL Wolfsburg und der SC Paderborn 0:0 getrennt. Das Rückspiel findet am Montag in Paderborn statt. Dann entscheidet sich, wer in der kommenden Saison in der ersten Liga spielen wird. Wolfsburg belegt in der Abschlusstabelle der Bundesliga den drittletzten Platz. Paderborn ist Dritter der zweiten Liga. Das waren die Nachrichten.
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5: Flaute oder Rückenwind?
6: Das Wetter im Nordwesten.
5: Es ist noch leicht bewölkt hier in Oldenburg bei einer Temperatur von 14 Grad. Den restlichen Tag über bleibt es auch größtenteils grau, aber dafür immerhin trocken. Gegen Abend klart es dann aber etwas auf und es wird immer sonniger. Und voraussichtlich erreichen wir heute noch eine Höchsttemperatur von 24 Grad. Auch in der Nacht bleibt es größtenteils klar am Himmel, die Temperaturen fallen dann wieder etwas bis auf um die 12 Grad. Am morgigen Tag erwartet uns dann viel Sonnenschein, es bleibt außerdem erneut trocken und eine Höchsttemperatur von 27 Grad. Und auch am Sonntag gibt es dann erneut mehr Sonne als Wolken und eine Höchsttemperatur von dann 22 Grad.
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5: Schauen wir zunächst mal auf die Fernstraßen. Dort ist die A29 Anschlussstelle Oldenburg-Hafen zur Auffahrt in Richtung Osnabrück noch bis voraussichtlich Anfang Juni gesperrt. Schauen wir weiter ins Stadtgebiet. Dort ist die Straßburger Straße zwischen dem Berliner Platz und der Donnerschwer Straße gesperrt. Außerdem gibt es abschnittsweise Sperrungen am Bahndamm. Auch die Alexanderstraße ist stadtteileinwärts aktuell zwischen der Kreuzung Bürgerbuschweg-Brogweg und der Eisenbahnbrücke gesperrt. Und außerdem ist die Johannesstraße von den Hausnummern 31 bis 33 voll gesperrt. Außerdem haben wir noch einige Dauerbaustellen hier im Oldenburger Stadtgebiet. Eine befindet sich in der Tirpitzstraße, eine weitere in der Ziegelhofstraße. Des Weiteren wird in der Ludwigstraße und auch in der Nahdosterstraße gebaut. Und außerdem wird noch geblitzt hier im Oldenburger Stadtgebiet. Ein Blitzer befindet sich dabei in der Bürgerfelder Straße und ein weiterer steht in der Kloppenburger Straße. Achten Sie in diesen beiden Straßen einmal besonders auf das Tempo. Kommen Sie weiterhin gut und vor allem sicher durch den Verkehr mit Ihrem Lokalsender Oldenburg 1. Sie hören die Sendung am Morgen und im Studio ist für Sie Kevin Heidenreich. Und wir starten jetzt schon in die zweite Stunde der Morgensendung mit Cheating von John Newman.

Unser Oldenburg 1 Song des Tages kommt heute von Paul und trägt den Titel Gib mir mehr Du. Paul kennt man vor allem als Teil der Deutschrap-Gruppe 01099. Gib mir mehr Du ist jetzt seine erste Solo-Single. Aber Paul fängt mit dem Song trotzdem den für 01099 typischen melodischen Vibe ein. Hören wir doch einfach mal rein. Hier ist jetzt Gib mir mehr Du von Paul.

Das war Gib mir mehr Du von Paul. Und der Song wird auch der erste Vorgeschmack auf Pauls erstes Soloalbum sein, auf dem er dann noch eine persönlichere Seite abseits von der Musikgruppe 0109 zeigen wird. Also, Sie können sich dann schon einmal auf das neue Album von Paul freuen, wenn Ihnen der Song gefallen hat.

0: Genesis mit Turn It On Again und damit ist es auch wieder 8.30 Uhr und Zeit für unsere Oldenburg 1 Lokalnachrichten. Die hat nun wieder Greta Böttger für Sie.
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3: Heute findet im Kulturzentrum Rennplatz eine Hilfe zur Reparatur eigener defekter Gegenstände statt. Unter dem Motto Reparieren statt Wegwerfen wird unter Unterstützung von Ehrenamtlichen die Möglichkeit geboten, defekte Alltagsgegenstände selbst zu reparieren. Heute von 14 bis 16:30 Uhr im Kulturzentrum Rennplatz. An diesem Wochenende findet auf dem Oldenburger Schlossplatz wieder der traditionelle Nikolaimarkt statt. Dabei präsentieren 90 HandwerkerInnen und DesignerInnen professionelles Kunsthandwerk. Der Nikolaimarkt gilt als einer der größten und schönsten Kunsthandwerksmärkten in Norddeutschland und findet bereits zum 21. Mal statt. Samstag und Sonntag findet dieser von 11 bis 18 Uhr auf dem Schlossplatz statt. Die Stadt Oldenburg sucht einen neuen Lamberti-Engel. Ein Kind im Alter von 5 bis 8 Jahren ist gesucht, das auf Plakaten und Anzeigen für den Weihnachtsmarkt zu sehen sein wird. Außerdem wird dieser den diesjährigen Lamberti-Markt eröffnen. Eine Bewerbung ist noch bis einschließlich Sonntag, den 27. Juni, möglich.
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0: Es ist weiterhin bewölkt hier in Oldenburg bei einer Temperatur von 19 Grad. Den restlichen Tag über bleibt es auch größtenteils grau, aber immerhin trocken. Gegen Abend klart es dann aber etwas auf und es wird dann sonniger und voraussichtlich erreichen wir heute noch eine Höchsttemperatur von 24 Grad. Auch in der Nacht bleibt es dann klar am Himmel, die Temperaturen fallen wieder etwas bis auf um die 12 Grad. Am morgigen Samstag erwartet uns dann viel Sonnenschein, es wird außerdem erneut trocken und wir erreichen eine Höchsttemperatur von 27 Grad. Und auch am Sonntag gibt es dann mehr Sonne als Wolken und wir erreichen dann eine Höchsttemperatur von 22 Grad.
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0: Schauen wir zunächst mal auf die Fernstraßen. Dort ist die A29 Anschlussstelle Oldenburg-Hafen zur Auffahrt in Richtung Osnabrück noch bis voraussichtlich Anfang Juni gesperrt. Schauen wir weiter ins Stadtgebiet. Dort ist die Straßburger Straße zwischen dem Berliner Platz und der Donnerschwer Straße gesperrt. Außerdem gibt es abschnittsweise Sperrungen am Bahndamm. Auch die Alexanderstraße stadteinwärts aktuell zwischen der Kreuzung Bürgerbuschweg-Brogweg und der Eisenbahnbrücke gesperrt. Und außerdem ist die Johannesstraße von den Hausnummern 31 bis 33 voll gesperrt. Außerdem haben wir noch einige Dauerbaustellen hier im Oldenburger Stadtgebiet. Eine befindet sich in der Tirpitzstraße, eine weitere in der Ziegelhofstraße. Außerdem wird noch in der Ludwigstraße und auch in der Nahtosterstraße gebaut. Außerdem wird noch geblitzt hier im Oldenburger Stadtgebiet. Ein Blitzer befindet sich dabei in der Bürgerfelderstraße und ein weiterer steht in der Kloppenburger Straße. Achten Sie in diesen beiden Straßen einmal besonders auf das Tempo. Kommen Sie weiterhin gut und vor allem sicher durch den Verkehr und wir starten jetzt in die zweite Hälfte der Morgensendung mit Under the Bridge von den Red Hot Chili Peppers.

Die Rockband Birds View aus Frankfurt spielt heute Abend im Cadillac. Mit dabei haben sie Songs ihres dritten Albums Above Chaos, das Anfang des Monats herausgekommen ist. Oliver Schäfer stellt die Band vor.

0: Die Frankfurter Rockband Bird's View, also Vogelperspektive, feiert in diesem Jahr 10-jähriges Bandjubiläum. 2016 haben sich Sänger Nico und Gitarrist Alexander zusammengetan und sind seitdem die beiden einzig verbliebenen Gründungsmitglieder. Bassist Max kam 2018 dazu und Schlagzeuger Tobias ist seit letztem Jahr als neuestes Bandmitglied dabei. Anfang Mai hat das Quartett nun sein drittes Album Above Chaos herausgebracht. In ihren Liedern spiegelt die Gruppe die chaotischen Zeiten, in denen wir leben, wider, sagt Sänger Nico.
1: Inhaltlich geht's auf dem neuen Album viel darum, in diesem ganzen Chaos um dich herum irgendwie deinen eigenen Weg zu finden. Also nicht einfach unterzugehen in allem, was passiert, sondern daraus was Eigenes zu machen. Und genauso haben wir das Album auch versucht, irgendwie aufzunehmen. Sehr roh, sehr direkt, ohne uns groß zurückzuhalten. Wir haben viel aus dem Bauch heraus gearbeitet, wenig zerredet, einfach das festgehalten, was sich im Moment richtig angefühlt hat.

0: Der Sound der Band ist geprägt vom klassischen Punkrock, von modernem Alternative Rock und von einigen Grunge-Elementen. Auch das neue Album geht laut und schnell nach vorne, denn der Band war es besonders wichtig, die rohe Energie ihrer Live-Shows auch auf Platte zu bannen.
1: Was das Album ganz gut beschreibt, ist das Gefühl, dass ständig alles gleichzeitig passiert. Du bist unterwegs, erlebst viel, gleichzeitig hast du tausende Gedanken im Kopf. Die Platte ist ein Versuch, darin irgendwie einen roten Faden zu finden. Soundmäßig wollten wir das auch genauso ehrlich abbilden. Also nicht glatt ziehen, sondern eher draufhauen, laufen lassen, Energie festhalten. Das geht von sehr zerbrechigen Momenten bis hin zur totalen Eskalation. Und genau diese Dynamik macht das Album aus.

0: Birdsview haben in den letzten 10 Jahren zahllose Konzerte gegeben. Sie waren als Support für gestandene internationale Alternative Rock Acts wie Soulfly oder Skid Row auf Tour. Seit dem letzten Album House of Commando aus dem Jahr 2024 sind sie selbst Headliner und spielen vornehmlich eigene Shows. In Oldenburg haben sie das Garagenrock-Duo Below Zero aus Bremen im Vorprogramm dabei. Für Sänger Nico ist der Moment auf der Bühne die wichtigste Sache für Birdsview.
1: Am Ende geht es uns eigentlich immer ums Live-Spielen. Kleine Clubs, schwitzig, laut, komplett verausgaben. Das ist der Kern von allem. Wenn man danach komplett fertig ist, war es ein guter Abend. Deswegen, wenn ihr das selbst erleben wollt, wir sind am 22.05. im Cadillac in Oldenburg. Wir freuen uns. Atake Kuseng.

0: Es ist 8.49 Uhr und damit wieder Zeit für unsere Oldenburg 1.
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0: Der Rapper Beta Fox kommt heute nach Oldenburg und bringt die Bühne mit Live-Instrumenten und druckvollen Beats zum Beben. Unterstützt wird er dabei auch von Kosh the Rapper, der dann den Einstieg in den Abend bereiten wird. Los geht es in der Buddelbar hier in Oldenburg um 20 Uhr. Und am Pfingstsamstag tritt die australische kosmische Rockband The Neptune Power Federation mit ihrer Mondo Tomorrow European Tour in Oldenburg auf und das bereits zum dritten Mal. Ihre Musik ist eine überwältigende Mischung aus Glamrock, Space Rock und Heavy Metal, gewürzt mit einer Portion 70er Jahre Attitüde und futuristischen Synths. Jede Bühne verwandelt sich durch ihre Performance in eine intergalaktische Party. Wer das nicht verpassen möchte, los geht's am Pfingstsamstag um 19 Uhr im Amadeus. Und am Pfingstmontag läuft in Bremen mit der Zauberer von Oes eine Fußballtragödie, ein Theaterstück, das auf die Karriere des ehemaligen deutschen Fußballnationalspielers Mesut Özil zurückblickt. Regisseur Akin Emanuel Schipal verwandelt Özils Biografie dabei in eine märchenhafte, multiperspektivische Reise, in der Zauberkräfte auf Popkultur, Sport und Politik treffen. Los geht es dann um 19.30 Uhr im kleinen Haus des Theaters in Bremen. Und das waren auch wieder unsere Veranstaltungstipps fürs Wochenende.

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1: Um 9 Uhr mit Michael Hafke. Bei einem NATO-Treffen in Schweden geht es heute um die Neuordnung der europäischen Verteidigung. Die USA machen Druck auf Deutschland und die anderen Europäer, sich stärker um die eigene Verteidigung zu kümmern. Aus der NDR-Nachrichtenredaktion Thomas Kuhlmann.
2: Außenminister Rubio hat vor dem Abflug nach Schweden sogar indirekt mit einem Austritt gedroht. Präsident Trump sei wegen des Irankriegs wörtlich sehr enttäuscht und verärgert über die Bündnispartner. Die USA müssten sich fragen, welchen Wert die NATO überhaupt noch habe für sie. Für noch mehr Unsicherheit sorgen auch immer neue Meldungen über weniger US-Truppen in Deutschland und mögliche Verschiebungen nach Polen. Jahrzehntelang war Europa zwar militärisch abhängig, aber auch abgesichert von der Schutzmacht USA. Über die neue Lastenverteilung wird jetzt in Schweden erstmals konkret verhandelt. Der deutsche Außenminister Wadefuhl hält die USA weiter für einen verlässlichen Partner. Konkreter wollte oder konnte er nicht werden. Wir werden mit den Amerikanern sprechen und eine Lösung finden, sagte er heute früh auf NDR Info.
1: Der Bundestag entscheidet heute über die von der Bundesregierung geplante Apothekenreform. Dadurch sollen Apothekerinnen und Apotheker mehr Kompetenzen bekommen. Jan Zimmermann in Berlin erklärt, was sich konkret ändern soll.
3: Die Apotheken sollen künftig mehr machen dürfen, erhalten also zusätzliche Befugnisse. Schon jetzt können sich Erwachsene in Apotheken gegen Grippe und alle über 12 Jahre gegen Corona impfen lassen. Mit der Reform sollen mehr Impfungen möglich sein, zum Beispiel auch gegen Tetanus und Hepatitis. Auch sollen Kunden mehr Vorsorge, Tests und Beratungen in Apotheken erhalten. Und in bestimmten Fällen soll man auch verschreibungspflichtige Medikamente ohne ärztliches Rezept bekommen, etwa bei chronischen Krankheiten oder einfachen Beschwerden. Insgesamt geht es darum, die Apotheken wirtschaftlich zu stärken, indem sie mehr anbieten dürfen als bislang.
1: Bereits gestern Abend hat der Bundestag beschlossen, zum 1. Juli die Luftverkehrssteuer zu senken. In erster Linie sollen dadurch deutsche Flughäfen für Airlines attraktiver werden. Der Branche gehen die Pläne nicht weit genug. Luftverkehrsverbände fordern, dass die Steuer ganz abgeschafft wird. Sie fällt auf jedes verkaufte Ticket und hängt von der Länge des Fluges ab. Sollten die Fluggesellschaften die Steuersenkung an die Kundinnen und Kunden weitergeben, sind Preissenkungen zwischen 2,50 Euro und 11,40 Euro möglich. Dass Fliegen durch die Senkung der Ticketsteuer tatsächlich günstiger wird, ist allerdings eher unwahrscheinlich. Bundesfamilienministerin Prien plant Einschnitte beim Elterngeld. Hintergrund ist, dass im Haushalt für das kommende Jahr alle Ressorts sparen müssen. Prien hat nun in einem Interview gesagt, an welchen Stellen sie ansetzen könnte. Aus der NDR Nachrichtenredaktion Katrin Schirwagen.
4: Laut Kabinettsbeschluss muss das Familienministerium mehr als 500 Millionen Euro einsparen, davon 350 Millionen Euro beim Elterngeld. Prien sagte der Zeitung Die Welt, sie werde sich daran halten, was der Koalitionsausschuss beschlossen habe. Es gebe verschiedene Stellschrauben, zum Beispiel die Dauer des Elterngeldbezugs, die Partnerschaftlichkeit der Mütter- und Vätermonate oder die Lohnersatzrate. Die Höhe des Elterngelds zu reduzieren, würde sie aber nicht empfehlen, so Prien, denn seit der Einführung im Jahr 2007 sei die Leistung noch nie angepasst worden. Bislang beträgt der Mindestsatz 300 Euro und der Höchstsatz 1.800 Euro. Die Koalition hatte eigentlich versprochen, die Beträge zu erhöhen.
1: Ein halbes Jahr nach dem offiziellen Waffenstillstand sind die Zustände im Gazastreifen offenbar weiter katastrophal. Das beklagen mehrere Hilfsorganisationen in einem Bericht an die Vereinten Nationen. Unter anderem Oxfam, Save the Children sprechen von anhaltenden israelischen Angriffen auf Palästinenser, blockierten Hilfslieferungen und unterernährten Kindern. Nach 2 Jahren Krieg mit Zehntausenden getöteten Palästinensern war im Oktober 2025 eine Waffenruhe in Kraft getreten, maßgeblich vermittelt von den USA. Auslöser des israelischen Einmarsches war der Überfall der radikal-islamischen Hamas am 7. Oktober 2023, bei dem Terroristen in Israel mehr als 1.200 Menschen getötet hatten. Und das waren die Nachrichten.
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6: Das Wetter im Nordwesten.
7: Äh,
6: Es ist weiterhin bewölkt hier in Oldenburg bei einer Temperatur von 17 Grad. Den restlichen Tag über bleibt es auch größtenteils grau, aber dafür immerhin trocken. Gegen Abend klart es dann aber etwas auf und es wird dann etwas sonniger. Und voraussichtlich erreichen wir heute noch eine Höchsttemperatur von 22 Grad. Auch in der Nacht bleibt es dann klar am Himmel, die Temperaturen fallen dann wieder etwas bis auf um die 12 Grad. Am morgigen Tag erwarten wir dann viel Sonnenschein, es wird außerdem morgen erneut trocken bleiben und außerdem wird es morgen dann frühsommerlich warm bei einer maximalen Temperatur von 27 Grad. Und auch am Sonntag gibt es dann erneut mehr Sonne als Wolken und eine Höchsttemperatur von 22 Grad.
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6: Schauen wir zunächst mal auf die Fernstraßen. Dort ist die A29 Anschlussstelle Oldenburg-Hafen zur Auffahrt in Richtung Osnabrück noch bis voraussichtlich Anfang Juni gesperrt. Schauen wir weiter ins Stadtgebiet. Und dort ist die Straßburger Straße zwischen dem Berliner Platz und der Donnerschwer Straße gesperrt. Außerdem gibt es abschnittsweise Sperrungen am Bahndamm. Auch die Alexanderstraße ist stadteinwärts aktuell zwischen der Kreuzung Bürgerbuschweg-Brogweg und der Eisenbahnbrücke gesperrt. Und außerdem ist die Johannesstraße von den Hausnummern 31 bis 33 voll gesperrt. Außerdem haben wir noch einige Dauerbaustellen hier im Oldenburger Stadtgebiet. Eine befindet sich dabei in der Tirpitzstraße, eine andere in der Ziegelhofstraße. Außerdem wird noch in der Ludwigstraße gebaut und auch in der Nahtosterstraße befindet sich derzeit eine Dauerbaustelle. Außerdem wird noch geblitzt hier im Oldenburger Stadtgebiet. Ein Blitzer befindet sich dabei in der Bürgerfelder Straße und ein weiterer steht in der Kloppenburger Straße. Achten Sie in diesen beiden Straßen also bitte besonders auf das Tempo. Kommen Sie gut und vor allem sicher durch den Verkehr mit Ihrem Lokalsender Oldenburg 1. Sie hören weiter in die Sendung am Morgen und im Studio ist für Sie Kevin Heidenreich. Und wir starten jetzt auch schon in die letzte Stunde der Morgensendung mit Billionär von Travis McCoy und Bruno Mars.

0: Ein weiteres Mal wurde in Oldenburg ein Geburtstag in der Landesbibliothek gefeiert, diesmal von Rosa Ausländer. Für die Feier der jüdischen Lyrikerin hat die Bibliothek ein Programm organisiert. Auch die Bibliothek bekommt dabei ein Geschenk. Wie die Veranstaltung ablief und was die BesucherInnen erleben konnten, dazu weiß Tau Nürn mehr.
1: Ob Lyrik, Musik oder bildende Kunst, all das ist Programm in der Landesbibliothek. Eine Feier zum 125. Geburtstag von Rosa Ausländer im Vortragsraum. Obendrauf gibt es zum Anlass auch ein Geschenk für die Bibliothek. Alle 25 Bilder im Original. Hinter diesen Arbeiten steckt die Oldenburger Künstlerin Heike Ellermann. Nach ihrer Zeit als Autorin und Illustratorin von Bilderbüchern lernte sie neue Bereiche kennen.
2: Da war eins zum Beispiel, war, dass ich die Gedichte von Rosa Ausländer kennengelernt habe und damit erst mal so ein, zwei Bilder versucht habe, ja nicht zu illustrieren, sondern die Bildidee noch mal so aufzunehmen, die in dem Gedicht steckt.
1: Nach der Begrüßung beginnt die Feier mit einem Blick auf das Leben der Lyrikerin und die Begegnung mit ihren Gedichten. Diese Einblicke gibt Heike Ellermann. Zwischen diesen ruhigen Momenten erleben die BesucherInnen Klezmermusik. Hier füllen Gesang, Klarinette und Akkordeon den Raum. Außerdem trägt die Kammerschauspielerin Elfie Hobbe als Vertretung Gedichte der jüdischen Lyrikerin vor. Wo sich verbergen, ist einer dieser Gedichte. Was sagt die Oldenburger Künstlerin dazu?
2: Das Gedicht finde ich sehr gut und hier glaube ich auch, dass ich hier so den Kern des Gedichtes ganz gut getroffen habe. Und deswegen wollte ich auch unbedingt, dass dieses Gedicht hier auf die Einladung kommt und so hervorgehoben wird. Dieses Gedicht, wo sich verbergen. Ich finde das auch ein aktuelles oder sogar ein sehr politisches Gedicht.
1: In der Bukowina wurde die Lyrikerin als Rosalie Beatrice Ruth Rose Scherzer geboren. Ausländer hatte vieles erlebt, wie zum Beispiel zwei Weltkriege, Flucht oder auch Vertreibung.
2: Man bewundert sich, dass sie also ja gar nicht so in der Welt unterwegs war. Erstmal in der Zeit der Vertreibung nicht und dann später auch in Düsseldorf im Altenheim nicht, dass so viele Gedanken in ihren Kopf kamen, die sie dann umgesetzt hat.
1: Die Vielfalt ihrer Gedanken zeigen sich auch in ihren Gedichten. Unterschiedliche Themen tauchen auf, auch in den Bildern zeigen sich verschiedene Elemente. Von abstrakten bis hin zu naturalistischen. Zu diesen Bildern äußert sich auch Dr. Rudolf Fietz. Zum Abschluss liefert er seine Perspektive unter dem Namen Luftschlösser auf Papier. An diesem Abend trafen Lyrik und Bilder zusammen. Bis Mitte Juni stellt die Bibliothek die Bilder im Foyer aus. Dort kann jeder die Bilder auf sich wirken lassen.

0: Musik von Stevie Wonder hier am Vormittag bei Oldenburg 1. Und nun ist es auch schon wieder 9.30 Uhr und damit Zeit für unsere Oldenburg 1 Lokalnachrichten. Die hat nun wieder Greta Böttger für Sie.
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3: Heute findet im Kulturzentrum Rennplatz eine Hilfe zur Reparatur eigener defekter Gegenstände statt. Unter dem Motto Reparieren statt Wegwerfen wird unter Unterstützung von Ehrenamtlichen die Möglichkeit angeboten, defekte Alltagsgegenstände selbst zu reparieren. Heute von 14 Uhr bis 16.30 Uhr im Kulturzentrum Rennplatz. An diesem Wochenende findet auf dem Oldenburger Schlossplatz wieder der traditionelle Nikolaimarkt statt. Dabei präsentieren 90 HandwerkerInnen und DesignerInnen professionelles Kunsthandwerk. Der Nikolaimarkt gilt als einer der größten und schönsten Handwerksmärkten in Norddeutschland und findet bereits zum 21. Mal statt. Samstag und Sonntag findet dieser von 11 bis 18 Uhr auf dem Schlossplatz statt. Die Stadt Oldenburg sucht den neuen Lamberti-Engel. Ein Kind im Alter von 5 bis 8 Jahren ist gesucht, das auf Plakaten und Anzeigen für den Weihnachtsmarkt zu sehen sein wird. Außerdem wird dieser den diesjährigen Lamberti-Markt eröffnen. Eine Bewerbung ist noch bis einschließlich Sonntag, den 7. Juni möglich.
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0: Es ist leicht bewölkt hier in Oldenburg bei einer Temperatur von 18 Grad. Den restlichen Tag über bleibt es größtenteils grau, aber immerhin trocken. Gegen Abend klart es dann aber etwas auf und es wird dann noch etwas Sonnenschein geben. Und voraussichtlich erreichen wir heute noch eine Höchsttemperatur von 22 Grad. Auch in der Nacht bleibt es dann klar am Himmel, die Temperaturen fallen aber etwas bis auf um die 12 Grad. Am morgigen Samstag gibt es dann viel Sonnenschein, es bleibt erneut trocken und außerdem wird es dann frühsommerlich warm bei einer maximalen Temperatur von 27 Grad. Und auch am Sonntag gibt es dann wieder mehr Sonne als Wolken und wir erreichen dann eine Höchsttemperatur von 22 Grad.
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0: Schauen wir zunächst mal auf die Fernstraßen. Dort ist die A29 Anschlussstelle Oldenburg-Hafen zur Auffahrt in Richtung Osnabrück noch bis voraussichtlich Anfang Juni gesperrt. Schauen wir weiter ins Stadtgebiet. Dann dort ist die Straßburger Straße zwischen dem Berliner Platz und der Donnerschwer Straße gesperrt. Außerdem gibt es derzeit abschnittsweise Sperrungen am Bahndamm. Auch die Alexanderstraße ist stadteinwärts aktuell zwischen der Kreuzung Bürgerbuschweg und Brookweg sowie der Eisenbahnbrücke gesperrt. Und außerdem ist noch die Johannesstraße von den Hausnummern 31 bis 33 voll gesperrt. Außerdem haben wir noch einige Dauerbaustellen hier im Oldenburger Stadtgebiet. Eine befindet sich dabei in der Tirpitzstraße, eine weitere ist in der Ziegelhofstraße zu finden. Außerdem wird noch in der Ludwigstraße gebaut und auch in der Nahdosterstraße befindet sich derzeit eine Dauerbaustelle. Außerdem wird noch geblitzt hier im Oldenburger Stadtgebiet. Ein Blitzer befindet sich dabei in der Bürgerfelder Straße und ein weiterer steht in der Kloppenburger Straße. Achten Sie in diesen beiden Straßen also besonders auf das Tempo. Kommen Sie weiterhin gut und vor allem sicher durch den Verkehr mit Ihrem Lokalsender Oldenburg 1. Und wir starten jetzt auch schon in die letzte halbe Stunde der Sendung am Morgen mit Circus von Britney Spears.

Sie hören weiter den Morgen hier bei Oldenburg 1 und nun ist es auch wieder Zeit für einen kleinen Service-Tipp. Beim Infoladen des ADFC Oldenburg werden am Samstag, den 30. Mai zwischen 10 und 12 Uhr wieder Fahrräder kodiert. Bei dieser von der Polizei empfohlenen Kodierung werden Adresse und Initialen des Eigentümers in verschlüsselter Form in den Rahmen des Fahrrads graviert. Diese Maßnahme soll dann dem Diebstahlschutz dienen. Weitere Informationen zur Kodierung finden Sie außerdem unter www.adfc-oldenburg.de. Und das war auch schon wieder unser Service-Tipp.

0: Es ist 9.50 Uhr und damit wieder Zeit für unsere Oldenburg 1.
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0: Heute Abend tritt die deutsche Rockband Birdsview im Cadillac auf. Dabei spielt die Band auch Songs von ihrem neuen Album, auf der sie sich roher, direkter und emotionaler denn je präsentieren. Als Supporting Act ist außerdem noch die Bremer Alternative Rockband Below Zero dabei. Los geht es dann im Cadillac um 20.30 Uhr. Und am Pfingstsamstag findet dieses Jahr zum zweiten Mal die Veranstaltung Terrazza d'Amore in Oldenburg statt. Dabei tritt zum einen der Sänger Ein Rosenkavalier auf, der sich musikalisch zwischen Indie-Schlager-Pop-Hymnen und charmanten 80s-Elektro bewegt. Zum anderen tritt auch Julio Lovetrain auf, der mit einer einzigartigen Interpretation deutscher Schlagerklassiker begeistert. Abgerundet wird die Veranstaltung durch das Aperol Amore Bingo um 17 Uhr. Einlass im Gleispark in Oldenburg ist dann um 16 Uhr. Und auch am Pfingstsonntag bietet der ADFC wieder eine Radtour an. Die Tour führt dann zur Kaffeerösterei Traumbohne in Edewecht. Dabei werden in flottem Tempo ca. 50 Kilometer zurückgelegt. Abfahrt ist dann am Sonntag um 13 Uhr vor dem Infoladen des ADFC und eine Rückkehr wird gegen 17 Uhr erwartet. Eine Anmeldung im ADFC-Tourenportal ist aus organisatorischen Gründen wünschenswert. Und das waren auch wieder unsere Veranstaltungstipps fürs Wochenende.

das war es auch schon wieder fast mit der Morgensendung hier bei Oldenburg 1. Im Studio war dabei für Sie Kevin Heidenreich. Aber keine Sorge, direkt im Anschluss an die NDR-Info-Nachrichten um 10 Uhr geht es auch direkt weiter hier mit der Sendung am Vormittag. Durch diese wird Sie dann Larissa Helmke begleiten. Ich wünsche Ihnen noch einen schönen Tag und viel Spaß mit dem restlichen Programm hier bei Oldenburg 1.

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1: Um 10 Uhr mit Michael Hafkel. In der NATO wächst der Druck auf Deutschland und die anderen Europäer, sich stärker um die eigene Verteidigung zu kümmern. Heute wird US-Außenminister Rubio zu einem Treffen der NATO-Außenminister in Helsingborg erwartet. Er wiederholte vor dem Start nach Schweden, Präsident Trump sei wörtlich sehr enttäuscht von den Bündnispartnern. Unklar ist weiter, wo und wie viele Soldaten die USA in Europa stationieren wollen. Aus Washington, Carsten Kühntop.
2: Anfang des Monats hatten die USA den Abzug von etwa 5000 Soldaten aus Deutschland angekündigt, mindestens wie Trump nachschob. Ihm scheint es um eine Bestrafung von Kanzler Merz für dessen Kritik am Irankrieg zu gehen. Im Kongress kritisieren selbst Republikaner die jüngsten Abzugsankündigungen. Die US-Stützpunkte in Deutschland sind auch für die Militäreinsätze im Nahen Osten und in Afrika sehr wichtig. Grundsätzlich ist Washingtons Linie, in der NATO müssen die Lasten gerechter verteilt werden.
1: Der Bundestag debattiert heute über die Einführung des antragslosen Kindergeldes. Die geplante Reform soll Bürokratie abbauen und ist eine Empfehlung der Sozialstaatskommission. Aus Berlin Dagmar Pepping.
3: Finanzminister Klingbeil spricht von einer enormen Erleichterung für Familien. Die hätten in den ersten Tagen nach der Geburt ihres Kindes Wichtigeres zu tun, als zu Behörden zu rennen und Formulare abzugeben, so der SPD-Politiker. Zuständig für die Auszahlung des Kindergeldes ist die Familienkasse, angesiedelt bei der Bundesagentur für Arbeit. Die Mitarbeiter der Familienkasse können das Kindergeld künftig auch ohne vorher eingereichten Antrag auszahlen. Voraussetzung: die notwendigen Angaben müssen der Kasse bereits vorliegen, weil es schon ein Geschwisterkind gibt. Gibt es keinen Zweifel am Anspruch auf die Unterstützung und ist eine Kontoverbindung bekannt, soll das Kindergeld automatisch nach der gemeldeten Geburt fließen. Geplanter Starttermin der Reform: 1. Januar 2027.
1: Weiteres Thema im Bundestag heute ist eine Apothekenreform. Apothekerinnen und Apotheker sollen mehr Kompetenzen bekommen. Sie sollen künftig nicht mehr nur gegen Grippe und Corona impfen dürfen, sondern auch gegen Tetanus und andere Krankheiten. Zudem sollen Apotheken künftig in bestimmten Fällen verschreibungspflichtige Medikamente abgeben dürfen, ohne dass ein Rezept vom Arzt vorliegt. In Deutschland sind im vergangenen Jahr so wenige Wohnungen gebaut worden wie seit 2012 nicht mehr. Laut Statistischem Bundesamt wurden insgesamt knapp 207.000 Wohnungen fertiggestellt. Das waren 18% weniger als im Jahr davor. Damit sank die Zahl bereits das zweite Jahr in Folge. Experten gehen davon aus, dass sich der Abwärtstrend in diesem Jahr fortsetzen wird. Wohnraum ist gerade in Ballungsräumen knapp. Schätzungsweise fehlen rund 1 Million Wohnungen in Deutschland. Dem Norden steht ein sonniges Pfingstwochenende bevor mit Temperaturen von teilweise bis zu 30 Grad. Wie häufig an Pfingsten ist aber die Verkehrslage ziemlich angespannt. Hauke Schelling aus der NDR Nachrichtenredaktion fasst zusammen, was da auf uns zukommt.
4: Schon heute rechnet der ADAC mit vollen Straßen, denn Berufsverkehr, Wochenendausflüge und Urlaubsreisen kommen zusammen. Dementsprechend ist die Staugefahr bei uns im Norden besonders auf den klassischen Ferienrouten in Richtung Küste hoch. Ähnlich sieht es dann morgen Vormittag, Pfingstmontag und am Dienstag aus. Deutlich entspannter dürfte dagegen der Pfingstsonntag werden, sagt der ADAC. Trotzdem, Baustellen verschärfen die Lage auf den Straßen das gesamte Wochenende über. Und auch die Bahn rechnet mit vollen Zügen, besonders heute und Pfingstmontag. Über das gesamte Pfingstwochenende soll es dann im ganzen Norden sommerlich warm werden. In der Region Hannover werden sogar bis zu 30 Grad erwartet.
1: Bei einem Cyberangriff sind zehntausende Daten von Uniklinikpatienten gestohlen worden. Wie erst jetzt bekannt wurde, gab es bereits im April einen Angriff auf einen externen Dienstleister. Betroffen waren die Unikliniken in Köln, Freiburg, Ulm, Heidelberg und Tübingen. Das Ausmaß ist nach Angaben der Krankenhäuser unterschiedlich. Laut der Klinik in Köln wurden allein dort Daten von 30.000 Patienten gestohlen. Es handelt sich dabei um Informationen wie den Namen, Adresse oder den behandelnden Arzt. Und das waren die Nachrichten.
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5: 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Das Wetter im Nordwesten.
6: Wir starten mit einer großen Portion Sonne in den Tag. Derzeit sind es 18 Grad bei uns in Oldenburg. Uns erwartet heute ein Mix aus Sonne und Wolken. Es kommen zwar ein paar Wolken zum Laufe des Tages noch dazu, aber am Abend klart es dann wieder auf. Das Ganze bei Höchsttemperaturen um 22 Grad. Auch morgen erwartet uns dann pünktlich zum Wochenende richtig viel Sonnenschein. Es bleibt erneut trocken, auch nicht ganz so viel Wolken wie heute. Das Ganze bei sommerlichen 27 Grad.
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6: Aufgepasst auf den Fernstraßen. Die A29 Anschlussstelle Oldenburg-Hafen zur Auffahrt in Richtung Osnabrück ist aktuell bis voraussichtlich Anfang Juni gesperrt. Auch im Stadtgebiet gibt es weiterhin Sperrungen in der Straßburger Straße zwischen dem Berliner Platz und der Donnerschwer Straße. Weiterhin abschnittsweise Sperrungen am Bahndamm. Die Alexanderstraße ist stadteinwärts aktuell zwischen der Kreuzung Bürgerbuschweg und dem Brookweg und der Eisenbahnbrücke gesperrt. Genauso wie die Johannesstraße, die ist von den Hausnummern 31 bis zur 33 gesperrt. Dauerbaustellen gibt es weiterhin in der Tirpitzstraße, in der Ziegelhofstraße, in der Ludwigstraße, in der Nadorster Straße und auch in der Alexanderstraße. Geblitzt wird bei uns in Oldenburg, in der Bürgerfelder Straße und in der Kloppenburger Straße. Das war's mit dem Verkehr. Ich wünsche Ihnen eine gute und eine sichere Fahrt. Mein Name ist Larissa Helmke und ich begleite Sie durch den Vormittag auf Ihrem Lokalsender Oldenburg 1. Wir starten rein in den Vormittag mit Gute-Laune-Musik von Huey Lewis and the News.

0: tatsächlich ein Potpourri aus Möglichkeiten, wo man eben zusammenkommen kann und sich austauschen kann. Alles kann, nichts muss. Das ist das Schöne an der offenen Altenhilfe. Einmal im Monat gibt es ein Frühstück mit einem Vortrag oder irgendeiner Aktion. Also wir haben dann schon Plätzchen gebacken oder Kürbisse geschnitzt oder so Jahreszeiten abhängig. Oder wir haben einen Spieletreff, der von Ehrenamtlichen geleitet wird. Wir haben eine Druckwerkstatt in Kooperation mit dem Kulturbüro. Da kommt ein Künstler und macht, ja, druckt mit verschiedenen Mitteln. Wir haben einen Bewegungstreff, wo regelmäßig gewandert und spazieren gegangen wird. Und worauf du schon angespielt hast, sind unsere Mutmarschen. Die Mutmarschen sind Anfang des Jahres ins Leben gerufen worden in Vorbereitung auf den CSD. Wir waren letztes Jahr mit unserem riesigen Fahrradschiff und den Luftballons sehr präsent auf dem CSD und direkt danach ging es eigentlich los, wie können wir da wieder was Großartiges draus machen. Und dann haben wir überlegt, wir wollen dieses Segel stricken oder häkeln. Das bedeutet, dass wir seit Anfang des Jahres, also nicht ganz seit Anfang, sowas dauert ja dann immer ein bisschen, bis das an die Öffentlichkeit kommt, Menschen suchen, die mit uns 20 mal 20 Zentimeter große Quadrate stricken oder häkeln oder weben oder filzen, das ist mir völlig egal, aus Wolle herstellen, die wir dann jetzt so ab Mitte, Ende Mai zu einem riesigen Segel zusammenführen und beim CSD damit dann auf die Straße gehen und mit Regenbogen 3.0 und der AWO natürlich wieder Flagge zeigen für Toleranz und Vielfalt.
1: Wenn man jetzt sagt, ich möchte mich handwerklich betätigen, möchte Teil des großen Segels sein, was da entsteht, wo kann man die Quadrate dann hinbringen?
0: Die kann man zu mir in die Eutiner Straße 61 bringen. Da ist mein Büro, da sitze ich, da kann man das hinbringen. Gut wäre, vorher einmal anzurufen, weil ich mit den Projekten auch viel unterwegs bin, oder eine E-Mail zu schreiben. Genau, wichtig ist bei den Quadraten 20 mal 20 Zentimeter groß, ungefähr. Also es gibt unglaubliche Größenunterschiede, aber ungefähr. Und einfarbig in den Farben des Regenbogens. In Blau, Lila, Grün, Orange, Gelb und Rot.
1: Wer also Teil werden möchte vom großen Segel zum CSD der AWO, der kann sich beteiligen, egal ob SeniorIn oder vielleicht auch nicht. Weitere Infos zum Angebot Regenbogen 3.0 und auch den Mutmaschen finden Sie auf der Internetseite der AWO Weser-Ems unter Begegnungsangebote. 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

0: 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Das ist brandneue Musik von Get Well Soon mit It's Love. Jetzt gleich ist es 10.30 Uhr, also wieder Zeit für unsere Oldenburg 1 Lokalnachrichten. Mit mir für Sie im Studio ist heute Greta Böttger.
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3: Heute findet im Kulturzentrum Rennplatz eine Hilfe zur Reparatur eigener defekter Gegenstände statt. Unter dem Motto Reparieren statt Wegwerfen wird unter Unterstützung von Ehrenamtlichen die Möglichkeit geboten, defekte Alltagsgegenstände selbst zu reparieren. Heute von 14 bis 16:30 Uhr im Kulturzentrum Rennplatz. An diesem Wochenende findet auf dem Oldenburger Schlossplatz wieder der traditionelle Nikolaimarkt statt. Dabei präsentieren 90 HandwerkerInnen und DesignerInnen professionelles Kunsthandwerk. Der Nikolaimarkt gilt als einer der größten und schönsten Kunsthandwerksmärkten in Norddeutschland und findet bereits zum 21. Mal statt. Samstag und Sonntag findet dieser von 11 bis 18 Uhr auf dem Schlossplatz statt. Die Stadt Oldenburg sucht den neuen Lamberti-Engel. Ein Kind im Alter von 5 bis 8 Jahren ist gesucht, das auf Plakaten und Anzeigen für den Weihnachtsmarkt zu sehen sein wird. Außerdem wird dieser den diesjährigen Lamberti-Markt eröffnen. Eine Bewerbung ist noch bis einschließlich Sonntag, den 7. Juni, möglich.
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0: Derzeit ist es sonnig bei uns in Oldenburg bei Temperaturen um 19 Grad. Jetzt gibt es aktuell noch einen Mix aus Sonne und Wolken. Allerdings kommen ein paar Wolken zum Nachmittag noch dazu. Das tut dem Wetter aber keinen Abbruch. Es bleibt weiterhin schön sommerlich warm bei 22 Grad. Und morgen legt die Sonne noch mal eine Schippe drauf. Uns erwartet viel Sonnenschein. Es bleibt erneut trocken bei sommerlichen Temperaturen um 27 Grad. Ähnlich freundlich geht es dann auch das gesamte Pfingstwochenende weiter bei Höchstwerten um 22 Grad.
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0: Aufgepasst auf den Fernstraßen. Die A29 Anschlussstelle Oldenburg-Hafen zur Auffahrt in Richtung Osnabrück ist noch gesperrt. Im Stadtgebiet ist die Straßburger Straße zwischen dem Berliner Platz und der Donnerschwer Straße gesperrt. Es gibt abschnittsweise Sperrungen am Bahndamm. Die Alexanderstraße ist stadteinwärts zwischen der Kreuzung Bürgerbuschweg-Brogweg und der Eisenbahnbrücke gesperrt. Und die Johannesstraße ist von der Hausnummer 31 bis zur 33 gesperrt. Unsere Dauerbaustellen gibt es weiterhin in der Tirpitzstraße zwischen Tappenbeckstraße in Höhe der Hausnummer 33, in der Ziegelhofstraße Höhe Auguststraße und Würzburger Straße, in der Ludwigstraße und die Nadorster Straße ist derzeit zwischen den Nummern 6 bis zur 40 halbseitig stadteinwärts gesperrt. Geblitzt wird unter anderem heute bei uns in Oldenburg in der Bürgerfelder Straße und in der Kloppenburger Straße. Das war's mit dem Verkehr. Ich wünsche Ihnen eine gute und eine sichere Fahrt. Kommen Sie gut ins Wochenende mit Ihrem Lokalsender Oldenburg 1 und Musik von Caro Emerald.

Musik von Duran Duran hier am Vormittag auf dem Lokalsender Oldenburg 1. Unser Album der Woche kommt diesmal von Metric und heißt Romanticize the Dive. Romanticize the Dive ist bereits das 10. Studioalbum der kanadischen Indie-Rock-Band Metric. Die Gruppe wurde 1998 von Sängerin Emily Haynes und Gitarrist James Shaw gegründet. 2003 erschien die erste Platte, deren musikalischer Mix aus Pop, Rock, New Wave, Electronic die Band bis heute beibehält und ständig weiterentwickelt. Mit Liedern wie Dead Disco, Help I'm Alive oder Gimme Sympathy hatten sie weltweit beliebte Indie-Hits und haben dafür in ihrer Heimat Kanada auch etliche Musikpreise gewonnen. Neben ihren regulären Platten haben sie auch Soundtracks für Filme wie Cosmopolis, Twilight bis zum Abendrot oder Scott Pilgrim gegen den Rest der Welt komponiert. Für das neue Album sind sie nach New York zurückgekehrt, der Stadt, die für den Beginn ihrer Karriere und ihre großen Hits steht. Denn dort, im Electric Lady Studio, haben sie bereits Ende der Nullerjahre ihre Platten Fantasies und Synthetica aufgenommen. Rund 15 Jahre später haben sie nun Romanticize the Dive am selben Ort produziert und haben genau wie damals mit dem Produzenten Gavin Brown zusammengearbeitet. Herausgekommen ist nun ein Album der Rückschau auf ihre Jugend und auf ihre größten Erfolge, das zugleich aber auch aktuelles Zeitgeschehen und persönliche Entwicklungen reflektiert und das außerdem das vielleicht poppigste und synthilastigste Album der Band seit langem darstellt. Und da hören wir rein. Hier ist Musik von Metric.

Das ist brandaktuelle Musik von Matric mit Victim of Luck von unserem Album der Woche. Matric aus Kanada kehren mit ihrem Album Romanticize the Drive zu ihren elektro-clashigen Popwurzeln zurück. Dafür haben sie melodiöse und eingängige Songs komponiert, die durchaus auch autobiografisch gelesen werden können. Passend zu dieser musikalischen Vergangenheitsbewältigung gehen sie demnächst mit Broken Social Scene auf Tour, einer weiteren kanadischen Indie Popband, die ebenfalls von Sängerin Haynes und Gitarrist Shaw Anfang der 2000er mitgegründet wurde. Das Album Romanticize the Drive von Matric ist am 24. April erschienen.

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2: Heute Abend tritt die deutsche Rockband Bird's View im Cadillac auf. Dabei spielt die Band auch Songs von ihrem neuen Album, auf der sie sich noch roher, direkter und emotionaler denn je präsentieren. Als Support Act ist außerdem noch die Bremer Alternative Rockband Below Zero dabei. Los geht's mit dem Konzert von Bird's View, heute im Cadillac um 20.30 Uhr. Am Pfingstsamstag findet dieses Jahr zum zweiten Mal die Veranstaltung Terrazza d'Amor in Oldenburg statt. Dabei tritt zum einen der Sänger, ein Rosenkavalier, auf, der sich musikalisch zwischen Indie-Schlager, Pop-Hymnen und charmanten 80er-Jahre-Elektro bewegt. Zum anderen tritt auch Julio Lovetrain auf, der mit einer einzigartigen Interpretation deutscher Schlagerklassiker begeistert. Abgerundet wird die Veranstaltung dann durch das Aperol Amore Bingo um 17 Uhr. Einlass ist dann morgen im Gleispark ab 16 Uhr. Am Pfingstsonntag kommt das Leipziger Bandkollektiv Searching for Home nach Bremen. Ihre Musik ist ein Forschungsfeld zwischen Jazz und Pop mit pulsierenden Grooves, fetten Bläsersätzen, treibenden Bässen und Gitarren sowie ausgefeilten Synthesizer-Sounds. Searching for Home beleuchten mit ihren Songs die unterschiedlichen Aspekte zwischenmenschlicher Beziehungen. Das Konzert ist Teil ihrer Geburtstagstour anlässlich ihres 10-jährigen Jubiläums. Beginn ist dann am Pfingstsonntag am Abend ab 19 Uhr im Haus im Walde in Bremen. Am Pfingstmontag, auch in Bremen, läuft mit Der Zauberer von Oes eine Fußballtragödie, ein Theaterstück, das auf die Karriere des ehemaligen deutschen Fußballnationalspielers Mesut Özil zurückblickt. Regisseur Akin Emanuel Schipal verwandelt Özils Biografie dabei in eine märchenhafte, multiperspektivische Reise, in die Zauberkräfte auf Popkultur, Sport und Politik treffen. Los geht's dann mit Der Zauberer von Oes, diesen Montag ab 19.30 Uhr im kleinen Haus des Theaters in Bremen.

0: Um 11 Uhr mit Michael Hafke. Die NATO-Außenminister setzen heute ihre Beratungen im schwedischen Helsingborg fort. Zu dem Treffen wird auch der amerikanische Ressortchef Rubio erwartet. Themen sind unter anderem der Ukraine-Krieg und die reduzierte Präsenz von amerikanischen Truppen in Europa. Für Verwirrung hatte die jüngste Ankündigung von US-Präsident Trump gesorgt, 5000 zusätzliche Soldaten nach Polen zu schicken. Zuvor hatte er die Entsendung einer Brigade nach Polen noch gestoppt. Außenminister Wadefuhl appellierte auf NDR Info an den Zusammenhalt der NATO-Mitgliedsländer. Zur Frage der künftigen Truppenstärke der US-Soldaten in Europa äußerte er sich nicht konkret.
1: Ich höre bei allen Gesprächen, die wir führen innerhalb der NATO-Strukturen, und das werden wir natürlich heute mit Marco Rubio auch nochmal vertiefen, dass die USA verlässlich sind, dass sie in allen NATO-Strukturen sehr konstruktiv mit uns zusammenarbeiten. Es gibt in der Tat widersprüchliche Meldungen, aber nichts, was grundsätzlich das Engagement der Vereinigten Staaten von Amerika in Frage stellen würde. Wir diskutieren noch darüber, in welcher Form wir auch Abschreckungsfähigkeiten in Europa stationieren können. Darüber werden wir mit den Amerikanern noch sprechen, und ich glaube, wir finden gemeinsam immer wieder eine gemeinsame Basis, die dann der Sicherheit Europas dient.
0: Außenminister Wadefuhl auf NDR Info. Der Bundestag debattiert heute über die Einführung des antragslosen Kindergeldes. Die geplante Reform soll Bürokratie abbauen und ist eine Empfehlung der Sozialstaatskommission. Aus Berlin Dagmar Pepping.
2: Finanzminister Klingbeil spricht von einer enormen Erleichterung für Familien. Die hätten in den ersten Tagen nach der Geburt ihres Kindes Wichtigeres zu tun, als zu Behörden zu rennen und Formulare abzugeben, so der SPD-Politiker. Die Mitarbeiter der Familienkasse können das Kindergeld künftig auch ohne vorher eingereichten Antrag auszahlen. Voraussetzung: die notwendigen Angaben müssen der Kasse bereits vorliegen, weil es schon ein Geschwisterkind gibt. Geplanter Starttermin der Reform: 1. Januar 2027.
0: Weiteres Thema im Bundestag heute ist eine Apothekenreform. Apothekerinnen und Apotheker sollen mehr Kompetenzen bekommen. Sie sollen künftig nicht mehr nur gegen Grippe und Corona impfen dürfen, sondern auch gegen Tetanus und andere Krankheiten. Zudem sollen Apotheken künftig in bestimmten Fällen verschreibungspflichtige Medikamente abgeben dürfen, ohne dass ein Rezept vom Arzt vorliegt. Bundesfamilienministerin Prien prüft Einschnitte beim Elterngeld. Der Grund: im Koalitionsausschuss war vereinbart worden, dass sie in ihrem Ressort mehr als 500 Millionen Euro einsparen muss, davon 350 Millionen beim Elterngeld. Der Welt sagte Prien, dabei gebe es verschiedene Stellschrauben, unter anderem die Dauer des Elterngeldbezugs. Derzeit beträgt die Laufzeit 14 Monate, von denen mindestens zwei der Vater nehmen muss. Fahrstühle, die nicht fahren. Sowas ist keine Seltenheit an Bahnhöfen in Norddeutschland, wie eine aktuelle Auswertung des NDR-Datenteams zeigt. Negativ herausstechen demnach besonders die Hamburger S-Bahnhöfe, Landungsbrücken und Landwehr. Die Aufzüge dort fahren in mehr als einem Drittel der Fälle nicht. Was die Bahn beim Thema Barrierefreiheit in Zukunft besser machen will, sagt Isabel Lerch aus dem NDR-Datenteam.
3: Also sie will auf jeden Fall künftig Milliarden investieren, und zwar bundesweit. Also ganz konkret sind geplant für dieses und für das nächste Jahr 1000 neue Aufzüge, Rolltreppen und Rampen, die zu den Bahngleisen führen. Bis es soweit ist und jeder Aufzug geschmeidig läuft, hier noch ein kleiner Service-Hinweis. Auf der Webseite www.bahnhof.de können Reisende selbst in Echtzeit überprüfen, ob ein bestimmter Aufzug gerade funktioniert oder nicht.
0: Auf Grönland haben hunderte Menschen gegen ein neues US-Konsulat protestiert. Die Trump-Regierung hatte das dreistöckige Gebäude gestern im Zentrum der Hauptstadt Nuuk eröffnet. Grönlands Regierungschef Nielsen hatte eine Einladung dazu abgelehnt. Die USA drohen seit Monaten mit einer Übernahme der riesigen Arktisinsel. Grönland verwaltet sich selbst, gehört aber offiziell zu Dänemark. Der US-Botschafter in Kopenhagen hat eine amerikanische Militäroperation auf Grönland gestern ausgeschlossen. Der Einsatz von Gewalt sei für Trump vom Tisch. Über die Zukunft von Grönland müssten die Grönländer selbst entscheiden. Und das waren die Nachrichten.
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6: Das Wetter im Nordwesten. Pünktlich zum verlängerten Wochenende kommt die Sonne raus bei uns in Oldenburg. Derzeit ist es sonnig bei 20 Grad bei klarem Himmel. Gegen Mittag können dann noch mal ein paar Wolken dazukommen, die sich gegen Abend dann aber relativ schnell wieder verziehen bei Höchstwerten von 22 Grad. Und sonnig bleibt es auch die nächsten Tage. Auch morgen erwartet uns viel Sonnenschein. Es bleibt erneut trocken bei sommerlichen Temperaturen um 27 Grad. Am Sonntag dann wieder ein bisschen kühler bei 22 Grad. Ebenfalls mehr Sonne als Wolken.
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6: Aufgepasst auf den Fernstraßen. Auf der A28 Oldenburg in Richtung Leer besteht derzeit Gefahr zwischen Westerstede West und Apen-Remels. Hier liegen Gegenstände auf der Fahrbahn. Fahren Sie hier also besonders vorsichtig. Aufgepasst auch auf der A29 Anschlussstelle Oldenburg-Hafen zur Auffahrt in Richtung Osnabrück. Die ist noch bis voraussichtlich Anfang Juni gesperrt. Im Stadtgebiet ist die Straßburger Straße zwischen dem Berliner Platz und der Donnerschwer Straße gesperrt. Es gibt weiterhin abschnittsweise Sperrungen am Bahndamm. Die Alexanderstraße ist stadteinwärts aktuell zwischen Kreuzung Bürgerbuschweg und Brogweg und der Eisenbahnbrücke gesperrt. Die Johannesstraße ist von der Hausnummer 31 bis zur 33 gesperrt. Dauerbaustellen gibt es auch weiterhin einmal in der Tirpitzstraße an der Tappenbeckstraße in Höhe Hausnummer 33, in der Ziegelhofstraße zwischen der Auguststraße und der Würzburger Straße, in der Ludwigstraße und die Nadorster Straße ist in Höhe der Nummern 6 bis zur 40 halbseitig stadteinwärts gesperrt. Geblitzt wird auch noch, unter anderem heute in Oldenburg in der Bürgerfelder Straße und in der Kloppenburger Straße. Das war's mit dem Verkehr hier auf Oldenburg 1. Ich wünsche Ihnen eine gute und eine sichere Fahrt. Kommen Sie gut in den Vormittag mit Ihrem Lokalsender und Musik von den Shapeshifters.

0: Es ist 11.30 Uhr, also wieder Zeit für unsere Oldenburg 1 Lokalnachrichten. Mit mir für Sie im Studio ist jetzt Greta Böttger.
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0: Heute findet im Kulturzentrum Rennplatz eine Hilfe zur Reparatur eigener defekter Gegenstände statt. Unter dem Motto Reparieren statt Wegwerfen werden unter Unterstützung von Ehrenamtlichen die Möglichkeit angeboten, defekte Alltagsgegenstände selbst zu reparieren. Heute von 14 bis 16:30 Uhr im Kulturzentrum Rennplatz. An diesem Wochenende findet auf dem Oldenburger Schlossplatz wieder der traditionelle Nikolaimarkt statt. Dabei präsentieren 90 HandwerkerInnen und DesignerInnen professionelles Kunsthandwerk. Der Nikolaimarkt gilt als einer der größten und schönsten Kunsthandwerksmärkten in Norddeutschland und findet bereits zum 21. Mal statt. Samstag und Sonntag findet dieser von 11 bis 18 Uhr auf dem Schlossplatz statt. Die Stadt Oldenburg sucht den neuen Lamberti-Engel. Ein Kind im Alter von 5 bis 8 Jahren ist gesucht, das auf Plakaten und Anzeigen für den Weihnachtsmarkt zu sehen sein wird. Außerdem wird dieser den diesjährigen Lamberti-Markt eröffnen. Eine Bewerbung ist noch bis einschließlich Sonntag, den 7. Juni, möglich.
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0: In Oldenburg haben wir das perfekte Wetter, um das lange Wochenende einzuläuten. 20 Grad sind es derzeit aktuell bei klarem Himmel. Jetzt gegen Mittag können noch ein paar Wolken vor die Sonne ziehen. Die verziehen sich dann aber zum Abend hin wieder, das Ganze bei Höchstwerten von 22 Grad. Morgen ebenfalls viel Sonnenschein, es bleibt erneut trocken. Frühsommerlich warm bei Temperaturen von ganzen 27 Grad. Ein bisschen durchatmen können Sie dann am Sonntag wieder, da ist es nicht ganz so heiß. Hier rechnen wir mit Sonne und Wolken bei Höchstwerten von 22 Grad.
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0: Die A29 Anschlussstelle Oldenburg-Hafen zur Auffahrt in Richtung Osnabrück ist aktuell bis voraussichtlich Anfang Juni gesperrt. Im Stadtgebiet ist die Straßburger Straße zwischen dem Berliner Platz und der Donnerschwer Straße gesperrt. Es gibt abschnittsweise Sperrungen am Bahndamm und auch die Alexanderstraße ist stadteinwärts aktuell zwischen der Kreuzung Bürgerbuschweg und Brookweg und der Eisenbahnbrücke gesperrt. Die Johannesstraße ist auch gesperrt zwischen den Nummern 31 bis zur 33, genauso wie die Tirpitzstraße in Höhe Tappenbeckstraße, Hausnummer 33, wie auch die Ziegelhofstraße zwischen Auguststraße und Würzburger Straße. Die Ludwigstraße ist gesperrt und zuletzt noch die Nadorster Straße in Höhe der Nummern 6 bis zur 40, halbseitig stadteinwärts. Geblitzt wird bei uns in Oldenburg, unter anderem in der Bürgerfelder Straße und in der Kloppenburger Straße. Das war's mit dem Verkehr hier auf dem Lokalsender Oldenburg 1. Ich wünsche Ihnen eine gute und eine sichere Fahrt.

0: Die Frankfurter Rockband Bird's View, also Vogelperspektive, feiert in diesem Jahr 10-jähriges Bandjubiläum. 2016 haben sich Sänger Nico und Gitarrist Alexander zusammengetan und sind seitdem die beiden einzig verbliebenen Gründungsmitglieder. Bassist Max kam 2018 dazu und Schlagzeuger Tobias ist seit letztem Jahr als neuestes Bandmitglied dabei. Anfang Mai hat das Quartett nun sein drittes Album Above Chaos herausgebracht. In ihren Liedern spiegelt die Gruppe die chaotischen Zeiten, in denen wir leben, wider, sagt Sänger Nico.
1: Inhaltlich geht's auf dem neuen Album viel darum, in diesem ganzen Chaos um dich herum irgendwie deinen eigenen Weg zu finden. Also nicht einfach unterzugehen in allem, was passiert, sondern daraus was Eigenes zu machen. Und genauso haben wir das Album auch versucht, irgendwie aufzunehmen. Sehr roh, sehr direkt, ohne uns groß zurückzuhalten. Wir haben viel aus dem Bauch herausgearbeitet, wenig zerredet, einfach das festgehalten, was sich im Moment richtig angefühlt hat.

0: Der Sound der Band ist geprägt vom klassischen Punkrock, von modernem Alternative Rock und von einigen Grunge-Elementen. Auch das neue Album geht laut und schnell nach vorne, denn der Band war es besonders wichtig, die rohe Energie ihrer Live-Shows auch auf Platte zu bannen.
1: Was das Album ganz gut beschreibt, ist das Gefühl, dass ständig alles gleichzeitig passiert. Du bist unterwegs, erlebst viel, gleichzeitig hast du tausende Gedanken im Kopf. Die Platte ist ein Versuch, darin irgendwie einen roten Faden zu finden. Soundmäßig wollten wir das auch genauso ehrlich abbilden. Also nicht glatt ziehen, sondern eher draufhauen, laufen lassen, Energie festhalten. Das geht von sehr zerbrechlichen Momenten bis hin zur totalen Eskalation. Und genau diese Dynamik macht das Album aus.

0: Birdsview haben in den letzten 10 Jahren zahllose Konzerte gegeben. Sie waren als Support für gestandene internationale Alternative-Rock-Acts wie Soulfly oder Skid Row auf Tour. Seit dem letzten Album House of Commando aus dem Jahr 2024 sind sie selbst Headliner und spielen vornehmlich eigene Shows. In Oldenburg haben sie das Garagenrock-Duo Below Zero aus Bremen im Vorprogramm dabei. Für Sänger Nico ist der Moment auf der Bühne die wichtigste Sache für Birdsview.
1: Am Ende geht es uns eigentlich immer ums Live-Spielen. Kleine Clubs, schwitzig, laut, komplett verausgaben. Das ist der Kern von allem. Wenn man danach komplett fertig ist, war es ein guter Abend. Deswegen, wenn ihr das selbst erleben wollt, wir sind am 22.05. im Cadillac in Oldenburg. Wir freuen uns. Atake Kuseng.

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1: Der Rapper Beta Fox kommt heute nach Oldenburg und bringt die Bühne mit Live-Instrumenten und druckvollen Beats zum Beben. Unterstützt wird er dabei von Kosh the Rapper, der den Einstieg in den Abend bereiten wird. Los geht's mit Beta Fox in der Buddeljungsbar um 20 Uhr. Am Pfingstsamstag tritt die australische kosmische Rockband The Neptune Power Federation mit ihrer Mondo Tomorrow European Tour in Oldenburg auf und das bereits zum dritten Mal. Ihre Musik ist eine überwältigende Mischung aus Glam Rock, Space Rock und Heavy Metal, gewürzt mit einer Portion 70er-Jahre-Attitüde und futuristischen Synth. Jede Bühne verwandelt sich durch ihre Performance in eine intergalaktische Party. Wer das nicht verpassen möchte, los geht's mit The Neptune Power Federation am Pfingstsamstag um 19 Uhr im Amadeus. Am Pfingstsonntag kommt das Leipziger Bandkollektiv Searching for Home nach Bremen. Ihre Musik ist ein Forschungsfeld zwischen Jazz und Pop mit pulsierenden Grooves, fetten Bläsersätzen, treibenden Bässen und Gitarren sowie ausgefeilten Synthesizer-Sounds. Searching for Home beleuchtet mit ihren Songs die unterschiedlichen Aspekte zwischenmenschlicher Beziehungen. Das Konzert ist Teil ihrer Geburtstagstour anlässlich ihres 10-jährigen Jubiläums. Beginn ist am Pfingstsonntag am Abend um 19 Uhr im Haus am Walde in Bremen. Und als kleine Einstimmung auf dieses Konzert habe ich Musik für Sie dabei. Hier sind Searching for Home mit How Many Lives.

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1: Um 12 Uhr mit Benjamin Kirsch. US-Außenminister Rubio hat beim Treffen der NATO-Außenminister in Schweden versöhnliche Töne in Richtung der europäischen Partner angeschlagen. Sein Land setze die Stationierung von US-Truppen nicht als Druckmittel gegen die Verbündeten in Europa ein, so Rubio. US-Präsident Trump hatte sich zuletzt verärgert über die NATO-Partner geäußert. Aus Helsingborg, Thomas Spickhofen.
2: Die USA seien zur Zusammenarbeit mit den Verbündeten bereit, erklärte US-Außenminister Marco Rubio vor dem Treffen. Dazu verwies er auf die Ankündigung von Donald Trump aus der vergangenen Nacht, die US-Truppen in Polen zu verstärken. Die USA müssten aber wegen ihrer globalen Aufgaben ihr militärisches Engagement regelmäßig überprüfen, fügte Rubio hinzu. Das sei keine Bestrafung, sondern ein dauernder Prozess. Mit Blick auf den Iran bekräftigte Rubio, man sei in Washington darüber enttäuscht, wie manche NATO-Verbündete auf die Operationen der USA im Nahen Osten reagiert hätten. Darüber werde man reden müssen, natürlich auch später auf Ebene der Regierungschefs. Die treffen sich in 6 Wochen zum NATO-Gipfel in Ankara. Zu den laufenden Gesprächen mit dem Iran sagte Rubio, es gebe leichte Fortschritte, er wolle darauf aber nicht näher eingehen.
1: Der Bundestag debattiert zur Stunde über eine Apothekenreform. Im Anschluss soll die Gesetzesänderung beschlossen werden. Apothekerinnen und Apotheker sollen mehr Kompetenzen bekommen. Sie dürfen dann künftig nicht mehr nur gegen Grippe und Corona, sondern auch gegen Tetanus und andere Krankheiten impfen. Zudem sollen Apotheken künftig in bestimmten Fällen verschreibungspflichtige Medikamente abgeben dürfen, ohne dass ein Rezept vom Arzt vorliegt. Das Treffen der Energieminister auf Norderney unter Vorsitz Niedersachsens geht heute zu Ende. Mit einstimmigen Beschlüssen zum Thema Energiewende wird nicht gerechnet. Reporterin Christina Gerlach auf Norderney berichtet, ob sich eine gemeinsame Linie wenigstens andeutet.
3: Zumindest in 2 Punkten sind sich die Energieminister und Ministerin der Länder einig. Sie stehen hinter dem Ausbau der erneuerbaren Energien. Und sie sind alle sauer, dass Bundeswirtschaftsministerin Katharina Reiche abgesagt hat. Den Grund, Krankheit, können alle akzeptieren. Aber dass sie keinen ihrer 4 Staatssekretäre auf die Insel geschickt hat, nur einer digital zugeschaltet ist, das kommt nicht gut an. Denn gerade wenn man inhaltlich so weit auseinander liegt wie die Mehrheit der Länder und die Bundeswirtschaftsministerin bei den Erneuerbaren, ist es wichtig, miteinander zu sprechen und Kompromisse auszuloten, heißt es hier auf der Insel.
1: Die Landwirte in Europa sollen wieder günstiger an bestimmte Düngemittel kommen. Der Rat der EU hat beschlossen, die Einfuhrzölle auf stickstoffhaltige Düngemittel für 1 Jahr auszusetzen. Davon betroffen sind auch Vorprodukte wie Ammoniak und Harnstoff. Die EU-Kommission geht davon aus, dass Landwirte und Hersteller dadurch etwa 60 Millionen Euro einsparen können. Von der Ausnahme nicht betroffen sind Produkte aus Russland und Belarus. Die Preise für Düngemittel sind seit 2021 deutlich gestiegen. Dies wirkt sich auch auf die Lebensmittelpreise aus. Die gegenseitigen Angriffe zwischen Israel und der Hisbollah im Libanon gehen trotz Waffenruhe weiter. Im Libanon wurde dabei in der Nacht eine Einrichtung des Islamischen Gesundheitsdienstes angegriffen und mindestens 10 Menschen getötet, darunter 6 Sanitäter. Aus Kairo, Nina Amin.
4: Das israelische Militär äußerte sich zu dem Vorfall zunächst nicht. Israel greift im Libanon immer wieder Gesundheitseinrichtungen und medizinische Teams an. Hinzu kommen zerstörte Krankenhäuser und Krankenwagen. Der libanesische Gesundheitsminister bezeichnete Israels Angriffe vor kurzem als, Zitat, systematische, gezielte Zerstörung des Gesundheitssektors. Auch Hilfsorganisationen wie Ärzte ohne Grenzen verurteilen die Attacken auf Gesundheitseinrichtungen und fordern unabhängige Untersuchungen. Der Gesundheitsdienst steht der Hisbollah nahe. Israel wirft der pro-iranischen Hisbollah vor, diesen zu missbrauchen, um Waffen und Kämpfer zu transportieren. Libanons Regierung, nicht beteiligt im aktuellen Krieg zwischen Israel und der Hisbollah, weist das zurück.
1: Nach dem Einsturz eines Wohnhauses mit 3 Toten in Görlitz hat der Oberbürgermeister den polnischen Einsatzkräften ausdrücklich gedankt. Seit Montag waren an der Unglücksstelle in der Görlitzer Altstadt dauerhaft 130 Helfer an dem eingestürzten mehrstöckigen Wohnhaus, darunter auch Teams aus der polnischen Nachbarstadt Zgorzelec. Oberbürgermeister Ursu sagte, die polnische Berufsfeuerwehr habe neben Kräften auch Sanitärcontainer mit Duschen über die Grenze gebracht. Das habe extrem geholfen. Das waren die Nachrichten.
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6: Das Wetter im Nordwesten.
5: Aktuell ist es sonnig bei uns in Oldenburg bei Werten um 21 Grad. Ein paar Wolken schieben sich gerade über den Himmel, die verziehen sich aber wieder bis zum Abend und wir erreichen Höchstwerte von 22 Grad. Morgen erwartet uns auch viel Sonnenschein. Es bleibt erneut trocken bei frühsommerlich warmen Temperaturen von 27 Grad. Am Sonntag dann für alle, die Hitze nicht ganz so gern mögen, ein bisschen Abkühlung. Hier gibt es zwar auch Sonne und kein Regen, aber die Höchsttemperatur liegt nur bei ungefähr 22 Grad.
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5: Die A29-Anschlussstelle Oldenburg-Hafen zur Auffahrt in Richtung Osnabrück ist aktuell bis Anfang Juni gesperrt. Im Stadtgebiet gibt es auch einige Sperrungen. Hier ist die Straßburger Straße zwischen dem Berliner Platz und der Donnerschwer Straße gesperrt. Abschnittsweise Sperrungen gibt es am Bahndamm und auch die Alexanderstraße ist aktuell zwischen der Kreuzung Bürgerbuschweg und Brookweg und der Eisenbahnbrücke gesperrt. Die Johannesstraße ist von den Hausnummern 31 bis zur 33 gesperrt. Die Tirpitzstraße ist dicht in Höhe Tappenbeckstraße, Hausnummer 33. Die Ziegelhofstraße ist gesperrt zwischen Auguststraße und der Würzburger Straße. Die Ludwigstraße ist noch immer gesperrt, genauso wie die Nadorster Straße zwischen den Nummern 6 bis zur 40, halbseitig stadteinwärts. Geblitzt wird bei uns in Oldenburg in der Bürgerfelder Straße und in der Kloppenburger Straße. Das war's mit dem Verkehr hier auf Oldenburg 1. Ich wünsche Ihnen eine gute und eine sichere Fahrt.

0: Ein weiteres Mal wurde in Oldenburg ein Geburtstag in der Landesbibliothek gefeiert. Diesmal von Rose Ausländer. Für die Feier der jüdischen Lyrikerin hat die Bibliothek ein Programm organisiert. Auch die Bibliothek bekommt ein Geschenk. Wie die Veranstaltung ablief und was die BesucherInnen da erleben konnten, dazu mehr weiß Tao Nguyen.
1: Ob Lyrik, Musik oder bildende Kunst. All das ist Programm in der Landesbibliothek. Eine Feier zum 125. Geburtstag von Rose Ausländer im Vortragsraum. Obendrauf gibt es zum Anlass auch ein Geschenk für die Bibliothek. Alle 25 Bilder im Original. Hinter diesen Arbeiten steckt die Oldenburger Künstlerin Heike Ellermann. Nach ihrer Zeit als Autorin und Illustratorin von Bilderbüchern lernte sie neue Bereiche kennen.
2: Da war eins zum Beispiel, war, dass ich die Gedichte von Rose Ausländer kennengelernt habe und da erst mal so ein, zwei Bilder versucht habe, ja nicht zu illustrieren, sondern die Bildidee noch mal so aufzunehmen, die in dem Gedicht steckt.
1: Nach der Begrüßung beginnt die Feier mit einem Blick auf das Leben der Lyrikerin und die Begegnung mit ihren Gedichten. Diese Einblicke gibt Heike Ellermann. Zwischen diesen ruhigen Momenten erleben die BesucherInnen Klezmermusik. Hier füllen Gesang, Klarinette und Akkordeon den Raum. Außerdem trägt die Kammerschauspielerin Elfie Hobbe als Vertretung Gedichte der jüdischen Lyrikerin vor. Wo sich verbergen, ist einer dieser Gedichte. Was sagt die Oldenburger Künstlerin dazu?
2: Das Gedicht finde ich sehr gut und hier glaube ich auch, dass ich hier so den

0: In der Zeit der Vertreibung nicht und dann später auch in Düsseldorf im Altenheim nicht, dass so viele Gedanken in ihren Kopf kamen, die sie dann umgesetzt hat.
1: Die Vielfalt ihrer Gedanken zeigen sich auch in ihren Gedichten. Unterschiedliche Themen tauchen auf, auch in den Bildern zeigen sich verschiedene Elemente, von abstrakten bis hin zu naturalistischen. Zu diesen Bildern äußert sich auch Dr. Rudolf Fietz. Zum Abschluss liefert er seine Perspektive unter dem Namen Luftschlösser auf Papier. An diesem Abend trafen Lyrik und Bilder zusammen. Bis Mitte Juni stellt die Bibliothek die Bilder im Foyer aus. Dort kann jeder die Bilder auf sich wirken lassen.

0: 12.30 Uhr ist es, also wieder Zeit für unsere Lokalnachrichten. Für Sie im Studio ist jetzt Greta Böttger.
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3: Heute findet im Kulturzentrum Rennplatz eine Hilfe zur Reparatur eigener defekter Gegenstände statt. Unter dem Motto Reparieren statt Wegwerfen wird unter Unterstützung von Ehrenamtlichen die Möglichkeit geboten, defekte Alltagsgegenstände selbst zu reparieren. Heute um 14 bis 16.30 Uhr im Kulturzentrum Rennplatz. An diesem Wochenende findet auf dem Oldenburger Schlossplatz wieder der traditionelle Nikolaimarkt statt. Dabei präsentieren 90 HandwerkerInnen und DesignerInnen professionelles Kunsthandwerk. Der Nikolaimarkt gilt als einer der größten und schönsten Kunsthandwerksmärkten in Norddeutschland und findet bereits zum 21. Mal statt. Samstag und Sonntag findet dieser von 11 bis 18 Uhr auf dem Schlossplatz statt. Die Stadt Oldenburg sucht den neuen Lamberti Engel. Ein Kind im Alter von 5 bis 8 Jahren ist gesucht, das auf Plakaten und Anzeigen für den Weihnachtsmarkt zu sehen sein wird. Außerdem wird dieser den diesjährigen Lamberti-Markt eröffnen. Eine Bewerbung ist noch bis einschließlich Sonntag, den 7. Juni, möglich.
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0: Auch wenn sich jetzt gerade ein paar Wolken über den Himmel schieben, es ist derzeit weitestgehend sonnig bei 21 Grad. Gegen Abend klart der Himmel dann noch einmal auf und wir erreichen Höchstwerte von 22 Grad. Morgen geht's dann weiter mit einer ordentlichen Portion Sonnenschein. Es bleibt trocken bei Höchstwerten von 27 Grad. Und für alle, die es nicht ganz so heiß mögen, ist vielleicht der Sonntag besser für einen Spaziergang geeignet. Hier gibt's erneut Sonne und Wolken, das Ganze bei Höchsttemperaturen um 22 Grad.
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0: Aufgepasst auf den Fernstraßen. Die A29 Anschlussstelle Oldenburg-Hafen zur Auffahrt in Richtung Osnabrück ist bis voraussichtlich Anfang Juni gesperrt. Im Stadtgebiet ist die Straßburger Straße zwischen dem Berliner Platz und der Donnerschwer Straße gesperrt. Abschnittsweise Sperrungen gibt es am Bahndamm. Die Alexanderstraße ist stadteinwärts aktuell zwischen der Kreuzung Bürgerbuschweg-Brogweg und der Eisenbahnbrücke gesperrt. Die Johannesstraße ist von den Hausnummern 31 bis zur 33 gesperrt. Dauerbaustellen gibt es weiterhin in der Tirpitzstraße, Höhe Tappenbeckstraße, Hausnummer 33, in der Ziegelhofstraße zwischen Auguststraße und Würzburger Straße, in der Ludwigstraße und die Nadorster Straße ist zwischen den Nummern 6 bis zur 40 halbseitig stadteinwärts gesperrt. Geblitzt wird bei uns auch noch in Oldenburg. Unter anderem stehen die Blitzer heute in der Bürgerfelder Straße und in der Kloppenburger Straße. Das war's mit dem Verkehr hier auf Oldenburg 1. Ich wünsche Ihnen eine gute und eine sichere

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2: Heute Abend tritt die deutsche Rockband Bird's View im Cadillac auf. Dabei spielt die Band auch Songs von ihrem neuen Album, auf der sie sich roher, direkter und emotionaler denn je präsentieren. Als Support-Act ist außerdem noch die Bremer Alternative-Rockband Below Zero mit dabei. Los geht's mit dem Konzert von Bird's View heute Abend im Cadillac ab 20:30. Am Pfingstsamstag tritt die australische kosmische Rockband The Neptune Power Federation mit ihrer Mondo Tomorrow European Tour in Oldenburg auf. Und das bereits zum dritten Mal. Ihre Musik ist eine überwältigende Mischung aus Glamrock, Space Rock und Heavy Metal, gewürzt mit einer Portion 70er-Jahre-Attitüde und futuristischen Synth. Jede Bühne verwandelt sich durch ihre Performance in eine intergalaktische Party. Wer all das nicht verpassen möchte, los geht's morgen ab 19 Uhr mit The Neptune Power Federation im Amadeus. Am Pfingstsonntag kommt dann das Leipziger Bandkollektiv Searching for Home nach Bremen. Ihre Musik ist ein Forschungsfeld zwischen Jazz und Pop mit pulsierenden Grooves, fetten Bläsersätzen, treibenden Bässen und Gitarren sowie ausgefeilten Synthesizer-Sounds. Searching for Home beleuchten mit ihren Songs die unterschiedlichsten Aspekte zwischenmenschlicher Beziehungen. Das Konzert ist Teil ihrer Geburtstagstour anlässlich ihres 10-jährigen Jubiläums. Beginn ist am Pfingstsonntag mit Searching for Home am Abend ab 19 Uhr im Haus am Walde in Bremen. Und als kleine Einstimmung auf dieses Konzert habe ich Musik dabei. Hier sind Searching for Home mit No Sleeper.

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1: Um 13 Uhr mit Benjamin Kirsch. Der Bundestag hat die von der Bundesregierung geplante Apothekenreform beschlossen. Dadurch sollen Apothekerinnen und Apotheker mehr Kompetenzen bekommen. Jan Zimmermann in Berlin erklärt, was sich konkret ändern soll.
2: Die Apotheken sollen künftig mehr machen dürfen, erhalten also zusätzliche Befugnisse. Schon jetzt können sich Erwachsene in Apotheken gegen Grippe und alle über 12 Jahre gegen Corona impfen lassen. Mit der Reform sollen mehr Impfungen möglich sein, zum Beispiel auch gegen Tetanus und Hepatitis. Auch sollen Kunden mehr Vorsorge, Tests und Beratungen in Apotheken erhalten. Und in bestimmten Fällen soll man auch verschreibungspflichtige Medikamente ohne ärztliches Rezept bekommen, etwa bei chronischen Krankheiten oder einfachen Beschwerden. Insgesamt geht es darum, die Apotheken wirtschaftlich zu stärken, indem sie mehr anbieten dürfen als bislang.
1: Der Streit über den Iran-Krieg zwischen den USA und der europäischen NATO-Partnern wird Thema beim Gipfel des transatlantischen Bündnisses im Juli. Das kündigte US-Außenminister Rubio beim Außenministertreffen heute Mittag in Schweden an. Einzelheiten dazu von Thomas Spickhofen in Helsingborg.
3: Mit Blick auf den Iran hat Rubio nochmal bekräftigt, man sei in Washington darüber enttäuscht, wie manche NATO-Verbündeten auf die Operationen der USA im Nahen Osten reagiert hätten. Darüber werde man reden müssen, sagte Rubio, natürlich auch später auf Ebene der Regierungschefs, also auf dem NATO-Gipfel, der in 6 Wochen in Ankara stattfinden wird. Zu den laufenden Gesprächen mit dem Iran sagte Rubio nur, es gebe leichte Fortschritte, aber er wollte da dann auch nicht näher drauf eingehen.
1: Bei einem ukrainischen Drohnenangriff auf ein Berufsschulgebäude und ein Wohnheim im russisch besetzten Gebiet Luhansk in der Ostukraine sind nach russischen Behördenangaben mindestens 4 Menschen getötet worden. Knapp 40 weitere seien verletzt worden, heißt es. In den Gebäuden sollen sich zum Zeitpunkt des Angriffs in der vergangenen Nacht knapp 90 Jugendliche im Alter zwischen 14 und 18 Jahren aufgehalten haben. Die Angaben lassen sich nicht unabhängig überprüfen. Von der Ukraine liegt bisher keine Stellungnahme vor. Im vergangenen Jahr sind so wenige neue Wohnungen entstanden wie seit 14 Jahren nicht mehr. Nach Berechnungen des Statistischen Bundesamtes waren es rund 206.000, das sind 18% weniger als im Jahr davor. Aus Berlin Oliver Neuroth.
4: Bundesbauministerin Huberts spricht von schlechten Zahlen. Sie nennt 206.000 neue Wohnungen in einem Jahr zu wenig. Allerdings sieht Huberts einen Hoffnungsschimmer. Die Zahl der Baugenehmigungen ist im vergangenen Jahr stark angestiegen, nämlich um knapp 11%. Der Bundesverband Deutscher Wohnungs- und Immobilienunternehmen erklärt, hunderttausende genehmigte Wohnungen würden wegen hoher Kosten und komplizierter Verfahren nicht realisiert. Laut Statistik gab es Ende vergangenen Jahres rund 760.000 genehmigte, aber noch nicht fertiggestellte Wohnungen. Das Verbändebündnis Wohnungsbau bezeichnet die neuen Zahlen als dramatisch. Das Bündnis fordert, dass das Programm der Bundesregierung für einfacheres Bauen mit niedrigeren Standards schneller umgesetzt wird. Außerdem verlangt es eine attraktivere staatliche Bauförderung. Nach verschiedenen Schätzungen fehlen bundesweit rund 1 Million Wohnungen.
1: Die Landwirte in Europa sollen wieder günstiger an bestimmte Düngemittel kommen. Der Rat der EU hat beschlossen, die Einfuhrzölle auf stickstoffhaltige Düngemittel für ein Jahr auszusetzen. Davon betroffen sind auch Vorprodukte wie Ammoniak und Harnstoff. Die EU-Kommission geht davon aus, dass Landwirte und Hersteller dadurch etwa 60 Millionen Euro einsparen können. Von der Ausnahme nicht betroffen sind Produkte aus Russland und Belarus. Die Preise für Düngemittel sind seit 2021 deutlich gestiegen. Dies wirkt sich auch auf die Lebensmittelpreise aus. Zum erwarteten heißen Pfingstwochenende hat das niedersächsische Umweltministerium die Menschen zum Wassersparen aufgerufen. Umweltminister Meyer von den Grünen sagte, Grundwasser, das mehr als 80% des Trinkwassers liefere, werde knapper. Laut Umweltministerium weisen mehr als die Hälfte der niedersächsischen Messstellen niedrigere Grundwasserstände aus als im langjährigen Mittel. Trotz teils kräftiger Niederschläge liege der Wasserstand in den Talsperren des Harzes niedriger als gewohnt. Meyer sagte der Hannoverschen Allgemeinen, aufgrund der Klimakrise sei mit zunehmenden Trockenphasen zu rechnen. Vermehrter Starkregen gleiche das nicht aus. Das waren die Nachrichten.
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1: Um 14 Uhr mit Benjamin Kirsch. Der Bundestag hat die von der Bundesregierung geplante Apothekenreform beschlossen. Dadurch sollen Apothekerinnen und Apotheker mehr Kompetenzen bekommen. Jan Zimmermann in Berlin erklärt, was sich konkret ändern soll.
2: Die Apotheken sollen künftig mehr machen dürfen, erhalten also zusätzliche Befugnisse. Schon jetzt können sich Erwachsene in Apotheken gegen Grippe und alle über 12 Jahre gegen Corona impfen lassen. Mit der Reform sollen mehr Impfungen möglich sein, zum Beispiel auch gegen Tetanus und Hepatitis. Auch sollen Kunden mehr Vorsorge, Tests und Beratungen in Apotheken erhalten. Und in bestimmten Fällen soll man auch verschreibungspflichtige Medikamente ohne ärztliches Rezept bekommen, etwa bei chronischen Krankheiten oder einfachen Beschwerden. Insgesamt geht es darum, die Apotheken wirtschaftlich zu stärken, indem sie mehr anbieten dürfen als bislang.
1: Der Streit über den Iran-Krieg zwischen den USA und den europäischen NATO-Partnern wird Thema beim Gipfel des Transatlantischen Bündnisses im Juli. Das kündigte US-Außenminister Rubio beim Außenministertreffen heute Mittag in Schweden an. Einzelheiten dazu von Thomas Spickhofen in Helsingborg.
3: Mit Blick auf den Iran hat Rubio nochmal bekräftigt, man sei in Washington darüber enttäuscht, wie manche NATO-Verbündeten auf die Operationen der USA im Nahen Osten reagiert hätten. Darüber werde man reden müssen, sagte Rubio, natürlich auch später auf Ebene der Regierungschefs, also auf dem NATO-Gipfel, der in 6 Wochen in Ankara stattfinden wird. Zu den laufenden Gesprächen mit dem Iran sagte Rubio nur, es gebe leichte Fortschritte, aber er wollte da dann auch nicht näher drauf eingehen.
1: Bei einem ukrainischen Drohnenangriff auf ein Berufsschulgebäude und ein Wohnheim im russisch besetzten Gebiet Luhansk in der Ostukraine sind nach russischen Behördenangaben mindestens 4 Menschen getötet worden. Knapp 40 weitere seien verletzt worden, heißt es. In den Gebäuden sollen sich zum Zeitpunkt des Angriffs in der vergangenen Nacht knapp 90 Jugendliche im Alter zwischen 14 und 18 Jahren aufgehalten haben. Die Angaben lassen sich nicht unabhängig überprüfen. Von der Ukraine liegt bisher keine Stellungnahme vor. Im vergangenen Jahr sind so wenige neue Wohnungen entstanden wie seit 14 Jahren nicht mehr. Nach Berechnungen des Statistischen Bundesamtes waren es rund 206.000. Das sind 18% weniger als im Jahr davor. Aus Berlin, Oliver Neuroth.
4: Bundesbauministerin Huberts spricht von schlechten Zahlen. Sie nennt 206.000 neue Wohnungen in einem Jahr zu wenig. Allerdings sieht Huberts einen Hoffnungsschimmer. Die Zahl der Baugenehmigungen ist im vergangenen Jahr stark angestiegen, nämlich um knapp 11%. Der Bundesverband Deutscher Wohnungs- und Immobilienunternehmen erklärt, hunderttausende genehmigte Wohnungen würden wegen hoher Kosten und komplizierter Verfahren nicht realisiert. Laut Statistik gab es Ende vergangenen Jahres rund 760.000 genehmigte, aber noch nicht fertiggestellte Wohnungen. Das Verbändebündnis Wohnungsbau bezeichnet die neuen Zahlen als dramatisch. Das Bündnis fordert, dass das Programm der Bundesregierung für einfacheres Bauen mit niedrigeren Standards schneller umgesetzt wird. Außerdem verlangt es eine attraktivere staatliche Bauförderung. Nach verschiedenen Schätzungen fehlen bundesweit rund 1 Million Wohnungen.
1: Die Landwirte in Europa sollen wieder günstiger an bestimmte Düngemittel kommen. Der Rat der EU hat beschlossen, die Einfuhrzölle auf stickstoffhaltige Düngemittel für ein Jahr auszusetzen. Davon betroffen sind auch Vorprodukte wie Ammoniak und Harnstoff. Die EU-Kommission geht davon aus, dass Landwirte und Hersteller dadurch etwa 60 Millionen Euro einsparen können. Von der Ausnahme nicht betroffen sind Produkte aus Russland und Belarus. Die Preise für Düngemittel sind seit 2021 deutlich gestiegen. Dies wirkt sich auch auf die Lebensmittelpreise aus. Alfred Gislason bleibt weiter Bundestrainer der deutschen Handballnationalmannschaft. Der Deutsche Handballbund hat den Vertrag mit dem Isländer bis zu den Olympischen Spielen 2028 verlängert. Der 66-Jährige ist seit Februar 2020 im Amt. Mit ihm hat das DHB-Team beim Olympia 2024 und der EM in diesem Jahr jeweils die Silbermedaille geholt. Zuletzt war immer wieder über einen möglichen Nachfolger diskutiert worden. Das nächste große Handballturnier, die WM, findet dann vom 13. bis 31. Januar 2027 in Deutschland statt. Das waren die Nachrichten.
0: Das waren die Nachrichten von NDR Info. 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
5: 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Das Wetter im Nordwesten.
6: Derzeit ist es bedeckt bei einer Temperatur von 22 Grad. Gegen Abend klart es dann auf und es wird sonniger bei einer heutigen Höchsttemperatur von 23 Grad. In der Nacht ist es dann klar am Himmel bei Temperaturen um die 12 Grad. Morgen ist es dann erneut trocken mit sehr viel Sonnenschein und es wird sogar früh sommerlich warm bei einer Höchsttemperatur von 27 Grad. Und am Sonntag gibt es erneut mehr Sonne als morgen bei einer dortigen Höchsttemperatur von 22 Grad.
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6: Vorsicht auf den Fernstraßen, die A29 Anschlussstelle Oldenburghafen zur Auffahrt in Richtung Osnabrück ist aktuell weiter bis voraussichtlich Anfang Juni gesperrt. Und auch im Oldenburger Stadtgebiet bitte aufpassen, die Straßburger Straße ist zwischen dem Berliner Platz und der Donnerschwer Straße gesperrt. Außerdem gibt es abschnittsweise Sperrungen am Bahndamm und die Alexanderstraße ist stadteinwärts aktuell zwischen der Kreuzung Bürgerbuschweg, Bruchweg und der Eisenbahnbrücke gesperrt und die Johannesstraße ist von den Hausnummern 31 bis 33 voll gesperrt. Außerdem haben wir noch ein paar Dauerbaustellen, einmal in der Tirpitzstraße und in der Ziegelhofstraße, sowie in der Ludwigstraße und in der Nasusser Straße halbseitig stadteinwärts. Kommen Sie gut und vor allem sicher durch den Verkehr mit Ihrem Lokalsender Oldenburg 1.
7: Sie hören den Lokalsender Oldenburg 1 und hier geht's jetzt weiter mit der Mixtur.
6: Willkommen zum Mixtur hier auf Oldenburg 1. Für Sie im Studio ist Rawa Salhi. Und wir fangen auch schon an mit dem Song When Did Your Heart Go Missing von Rooney.

0: In Oldenburg wird das Fahrrad von vielen Menschen alltäglich genutzt. Unser Schulpraktikant Laurin Siska hat nachgefragt, wie zufrieden die Bürgerinnen und Bürger unter anderem mit Umfang der Fahrradwege in der Stadt sind.
1: Wer in Oldenburg unterwegs ist, wird ziemlich sicher auf Fahrräder treffen. Aber wie viel nutzen die Oldenburger das Fahrrad eigentlich und wie geeignet ist Oldenburg dafür? Wir haben nachgefragt. Wie oft nutzen Sie das Fahrrad und wofür?
2: Also eigentlich immer. Ich fahre damit zur Arbeit, ich fahre damit einkaufen, ich fahre damit zu Verabredungen, zu Arztterminen. Also, dass ich nicht mit dem Rad fahre, passiert nur, wenn das Wetter ganz schlecht ist, dass ich auf Auto oder Bus zurückgreife.
3: Meistens, um zur Uni zu fahren, so 2-3 Mal in der Woche.
4: Ich benutze es täglich eigentlich in der Woche, um zur Uni zu fahren halt. Oder auch überall anders hin in der Stadt.
5: Jeden Tag, um zur Arbeit zu fahren, zu Freunden zu fahren, generell. Fortbewegung. Solange es in Oldenburg ist, fahre ich Fahrrad.
1: Wie stehen Sie zu Oldenburg als Fahrradstadt?
2: Gespalten.
3: Ich finde, die meisten Sachen kann man relativ gut mit dem Fahrrad erreichen.
4: Ja, ich sag mal so, manchmal ist es ein bisschen wild so an manchen Stellen, aber sonst ist es ganz gut.
5: Also ich würde jetzt nicht sagen, dass ich je nach Stadtteil sage, okay, da fahre ich lieber Fahrrad oder da, sondern allgemein kann man sehr gut machen.
1: Wie finden Sie die Radwege in Oldenburg?
2: Viele Fahrradwege sind ziemlich katastrophal.
3: Fahrradwege und so sind jetzt nicht unbedingt so gut.
4: Ja, es ist ganz gut eigentlich. Also die ganz speziellen Radwege, also die nur Radwege sind gut, aber wo ich finde, an manchen Straßen, wo so eine Allee ist, also ist schon ein bisschen kacke, aber es liegt auch ein bisschen an den Wurzeln halt. Ist okay.
5: Also es gibt richtig viele Fahrradwege, so auch an Hauptstraßen habe ich das Gefühl, dass die Pflasterung oder auch Asphaltierung auch eigentlich zumindest für Radfahrer auf jeden Fall gut genug ist.
1: Was ist Ihre Meinung zu den Stellplätzen in Oldenburg?
2: Es stehen überall Schilder, dass Fahrräder dort nicht stehen dürfen. Da würde ich mir wünschen, dass da noch ein bisschen mehr passiert.
3: Ich kann das eher so bei der Uni beurteilen, da sind es auf jeden Fall genug, aber ich glaube in Oldenburg, in der Stadt nicht.
4: Ist gut, ich habe bisher immer einen Platz gefunden, reicht mir, also ist top.
5: Kommt ein bisschen drauf an, wo man ist. So, also klar, bei so Hotspot-Gegenden, so wie bei der Uni oder so in der Gegend, da hast du schon ein bisschen mehr. Aber grundsätzlich, ja, würde ich sagen, geht auch noch mehr, gerade als Fahrradstadt.
1: Insgesamt gehen die Meinungen ziemlich auseinander. Einige wünschen sich Veränderungen, andere sind zufrieden, was das Fahrradfahren in Oldenburg angeht.

Unser heutiger Song des Tages kommt heute von Paul und trägt den Namen Gib mir mehr Du. Paul kennt man vor allem als Teil der Deutschgruppe 01099. Gib mir mehr Du ist jetzt seine erste Solo-Single, auf der Paul trotzdem den für 01099 typischen melodischen Vibe einfängt. Und dann ist es auch schon höchste Zeit für Gib mir mehr Du von Paul.

Und das war Paul mit dem Song Gib mir mehr Du. Der Song ist auch der erste Vorgeschmack auf Pauls erstes Soloalbum, auf dem er eine persönlichere Seite abseits von 01099 zeigen wird.

0: Es ist kurz nach 2:30 und somit einmal wieder höchste Zeit für unsere Oldenburg 1 Lokalnachrichten. Diese hat nun Greta Böttger für Sie.
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2: An diesem Wochenende findet auf dem Oldenburger Schlossplatz wieder der traditionelle Nikolaimarkt statt. Dabei präsentieren 90 HandwerkerInnen und DesignerInnen professionelles Kunsthandwerk. Der Nikolaimarkt gilt als einer der größten und schönsten Kunsthandwerksmärkten in Norddeutschland und findet bereits zum 21. Mal statt. Samstag und Sonntag findet dieser von 11 bis 18 Uhr auf dem Schlossplatz statt. Die Stadt Oldenburg sucht den neuen Lamberti-Engel. Ein Kind im Alter von 5 bis 8 Jahren wird gesucht, das auf Plakaten und Anzeigen für den Weihnachtsmarkt zu sehen sein wird. Außerdem wird dieser den Lamberti-Markt dieses Jahr eröffnen. Eine Bewerbung ist noch bis anschließend Sonntag, den 7. Juni, möglich. Das zentrale Treppenhaus im Schloss ist nach Sicherheitsumbauarbeiten wieder für Besucher geöffnet. Das Treppenhaus führt in die Sonderausstellungsräume des Schlosses, die jetzt wieder zugänglich sind. Ab dem 12. Juni zeigt das Landesmuseum Kunst und Kultur dort Werke von Juran Land, dem aktuellen Förderpreisträger der Kulturstiftung Öffentliche Oldenburg.
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0: Derzeit ist es weiterhin bedeckt bei einer Temperatur von 22 Grad. Gegen Abend klart es dann auf und es wird dann sonniger bei einer heutigen Höchsttemperatur von 23 Grad. In der Nacht ist es dann klar am Himmel bei Temperaturen um die 12 Grad. Morgens ist es erneut trocken mit ganz viel Sonnenschein und dabei wird es auch schon frühsommerlich warm, nämlich bei einer Höchsttemperatur von 27 Grad. Und am Sonntag ist es erneut mehr Sonne als Wolken bei einer dortigen Höchsttemperatur von 22 Grad.
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0: Vorsicht auf den Fernstraßen, die A28 Bremen Richtung Oldenburg zwischen Hude und Hatten, da liegt ein defekter LKW auf dem Standstreifen. Außerdem ist die A29 Anschlussstelle Oldenburg-Hafen zur Auffahrt in Richtung Osnabrück weiterhin voraussichtlich bis Anfang Juni gesperrt. Und auch im Oldenburger Stadtgebiet bitte aufpassen, die Straßburger Straße ist zwischen dem Berliner Platz und der Donnerschwer Straße gesperrt. Außerdem gibt es abschnittsweise Sperrungen am Bahndamm. Die Alexanderstraße ist stadteinwärts aktuell zwischen der Kreuzung Bürgerbuschweg, Brookweg und der Eisenbahnbrücke gesperrt. Und die Johannesstraße ist von den Hausnummern 31 bis 33 voll gesperrt. Außerdem haben wir noch ein paar Dauerbaustellen, einmal in der Tirpitzstraße und in der Ziegelhofstraße, sowie in der Ludwigstraße und in der Nadelsauer Straße von den Hausnummern 6 bis 40 halbseitig stadteinwärts. Kommen Sie gut und vor allem sicher durch den Verkehr mit Ihrem Lokalsender Oldenburg 1. Hier geht es jetzt weiter mit der letzten halben Stunde der Mixtour hier auf Oldenburg 1. Und zwar geht es weiter mit Malibu von Miley Cyrus.

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Nun kommen wir zu unserem heutigen Service-Tipp. Am 28. Mai findet ein Vortrag zu Zionismus und israelischer Staatsgründung statt. Professor Dr. Johannes Becker von der Hochschule für jüdische Studien Heidelberg beleuchtet in seinem Vortrag den aktuellen Diskurs und den historischen Kontext. Was bedeutet Zionismus heute und welche Rolle spielt er bei der Begründung Israels? Die Veranstaltung ist Teil der Vortragsreihe Das Judentum – Zivilisation ohne Grenzen. Los geht's am 28. Mai um 19 Uhr im Gemeindehaus der jüdischen Gemeinde zu Oldenburg. Die Anmeldung erfolgt bis zum 27. Mai unter info@jg-olden.de. Und das ist auch schon unser heutiger Service-Tipp hier auf Oldenburg 1. Jetzt geht's weiter mit dem Song Maria von Blondie.

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2: Heute Abend tritt die deutsche Rockband Bird's View im Cadillac auf. Dabei spielt die Band auch Songs von ihrem neuen Album, auf der sie sich roher, direkter und emotionaler denn je präsentieren. Als Supporting Act ist außerdem noch die Bremer Alternative-Rock-Band Below Zero dabei. Los geht es dann im Cadillac um 20.30 Uhr. Und am Pfingstsamstag findet dieses Jahr zum zweiten Mal die Veranstaltung Terrazza d'Amore in Oldenburg statt. Dabei tritt zum einen der Sänger ein Rosenkavalier auf, der sich musikalisch zwischen Indie-Schlager, Pop-Hymnen und charmanten 80s-Elektro bewegt. Zum anderen tritt auch Julio Lovetrain auf, der mit einer einzigartigen Interpretation deutscher Schlagerklassiker begeistert. Abgerundet wird die Veranstaltung durch das Aperol Amore Bingo um 17 Uhr. Einlass ist dann im Gleispark um 16 Uhr. Und am Pfingstsonntag kommt das Leipziger Bandkollektiv Searching for Home nach Bremen. Ihre Musik ist ein Forschungsfeld zwischen Jazz und Pop mit pulsierenden Grooves, fetten Blazersätzen, treibenden Bässen und Gitarren sowie ausgefeilten Synthesizer-Sounds. Searching for Home beleuchtet mit ihren Songs die unterschiedlichsten Aspekte zwischenmenschlicher Beziehungen. Das Konzert ist Teil ihrer Geburtstagstour anlässlich ihres 10-jährigen Jubiläums. Beginn ist Pfingstsonntag am Abend um 19 Uhr im Haus am Walte in Bremen. Und das waren sie auch schon, die Oldenburg 1 Veranstaltungstipps für heute.

und wir sind auch schon am Ende für unsere heutige Mixtur hier auf Ihrem Lokalsender Oldenburg 1. Für Sie im Studio war Rawa Salhi. Aber keine Sorge, nach den NDR-Nachrichten wird Sie Luisa Kapken Sie durch die Sendung am Nachmittag begleiten. Nun wünsche ich Ihnen noch ein schönes Pfingstwochenende.

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1: Um 15 Uhr mit Tarek Yusbaschi. Der Bundestag hat die von der Bundesregierung geplante Apothekenreform beschlossen. Dadurch sollen Apothekerinnen und Apotheker mehr Kompetenzen bekommen. Jan Zimmermann in Berlin erklärt, was sich konkret ändern soll.
2: Die Apotheken sollen künftig mehr machen dürfen, erhalten also zusätzliche Befugnisse. Schon jetzt können sich Erwachsene in Apotheken gegen Grippe und alle über 12 Jahre gegen Corona impfen lassen. Mit der Reform sollen mehr Impfungen möglich sein, zum Beispiel auch gegen Tetanus und Hepatitis. Auch sollen Kunden mehr Vorsorge, Tests und Beratungen in Apotheken erhalten. Und in bestimmten Fällen soll man auch verschreibungspflichtige Medikamente ohne ärztliches Rezept bekommen, etwa bei chronischen Krankheiten oder einfachen Beschwerden. Insgesamt geht es darum, die Apotheken wirtschaftlich zu stärken, indem sie mehr anbieten dürfen als bislang.
1: NATO-Generalsekretär Rutte hat ein positives Fazit des Außenministertreffens im schwedischen Helsingborg gezogen. In dem transatlantischen Bündnis müsse es in Zukunft eine gerechtere Lastenverteilung geben. Auf eine Nachfrage zur künftigen Truppenstärke der USA in Europa reagierte der NATO-Generalsekretär ausweichend und verwies auf die Geheimhaltung solcher Zahlen. Die europäischen Partner müssten aber mehr Verantwortung übernehmen, um die Verteidigungsfähigkeit gewährleisten zu können. Alle Beteiligten seien bereit, mehr Geld für die Verteidigung zu investieren, so Rutte. Auch die Unterstützung der Ukraine im russischen Angriffskrieg gehe unvermindert weiter, sagte der NATO-Generalsekretär. Bei einem ukrainischen Drohnenangriff auf ein Berufsschulgebäude und ein Wohnheim im russisch besetzten Luhansk in der Ostukraine sind nach russischen Behördenangaben mehrere Menschen getötet worden. Knapp 40 seien verletzt worden, heißt es. In den Gebäuden soll sich zum Zeitpunkt des Angriffs in der vergangenen Nacht knapp 90 Jugendliche im Alter zwischen 14 und 18 Jahren aufgehalten haben. Die Angaben lassen sich nicht unabhängig überprüfen. Von der Ukraine liegt bisher keine Stellungnahme vor. Durch einen Cyberangriff auf den Abrechnungsservice Unimed mit Sitz im Saarland wurden Daten von Zehntausenden Klinikpatientinnen und Patienten in Deutschland gestohlen. Betroffen sind Privatversicherte, Zusatzversicherte und Selbstzahler. Aus Saarbrücken Florian Rachbary-Nejat.
3: So sollen allein an der Uniklinik Köln 30.000 Menschen betroffen sein. In Baden-Württemberg erbeuteten die Diebe Daten von mehr als 72.000 Patienten der Universitätskliniken Freiburg, Ulm, Heidelberg und Tübingen. Laut Bundesamt für Sicherheit in der Informationstechnik, BSI, können die erbeuteten Daten für Betrugsmaschen genutzt werden, gerade im digitalen Raum. So könnten beispielsweise Ansprachen an potenzielle Betrugsopfer in sogenannten Phishing-Mails persönlicher gestaltet werden. Auch Erpressungsversuche mit sensiblen medizinischen Daten seien denkbar, so ein BSI-Sprecher. Der Zahlungsdienstleister Unimed reagierte mittlerweile auf den Vorfall, zeigte sich erschüttert und betonte in einer Stellungnahme, das interne System sei zusammen mit Experten abgesichert und gehärtet worden.
1: Im vergangenen Jahr sind so wenig neue Wohnungen entstanden wie seit 14 Jahren nicht mehr. Nach Berechnungen des Statistischen Bundesamts waren es rund 206.000. Das sind 18% weniger als im Jahr davor. Aus Berlin, Oliver Neuroth.
4: Bundesbauministerin Huberts spricht von schlechten Zahlen. Sie nennt 206.000 neue Wohnungen in einem Jahr zu wenig. Allerdings sieht Huberts einen Hoffnungsschimmer. Die Zahl der Baugenehmigungen ist im vergangenen Jahr stark angestiegen, nämlich um knapp 11%. Der Bundesverband Deutscher Wohnungs- und Immobilienunternehmen erklärt, hunderttausende genehmigte Wohnungen würden wegen hoher Kosten und komplizierter Verfahren nicht realisiert. Laut Statistik gab es Ende vergangenen Jahres rund 760.000 genehmigte, aber noch nicht fertiggestellte Wohnungen. Das Verbändebündnis Wohnungsbau bezeichnet die neuen Zahlen als dramatisch. Das Bündnis fordert, dass das Programm der Bundesregierung für einfacheres Bauen mit niedrigeren Standards schneller umgesetzt wird. Außerdem verlangt es eine attraktivere staatliche Bauförderung. Nach verschiedenen Schätzungen fehlen bundesweit rund 1 Million Wohnungen.
1: Die Bremer Polizei ermittelt gegen eine rechtsextremistische Gruppierung. Wie ein Sprecher mitteilte, wurden gestern in Bremen und Niedersachsen mehrere Wohnungen durchsucht. Dabei seien Datenträger, Waffen und rechtsextremistisches Propagandamaterial sichergestellt worden. Die Ermittlungen richten sich gegen 9 Beschuldigte im Alter von 15 bis 24 Jahren. Sie werden der Gruppierung Weser-Ems-Aktion zugerechnet. Den Beschuldigten wird vorgeworfen, in Chatgruppen rechtsextremistische Bilder sowie Nachrichten mit Hakenkreuzen und volksverhetzenden Inhalten verbreitet zu haben. Das waren die Nachrichten.
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6: Derzeit haben wir noch einen bedeckten Himmel hier bei uns in Oldenburg. Das Ganze aktuell bei 22 Grad. Gegen Abend klart es dann aber nochmal wieder auf und es wird noch etwas sonnig heute. Das Ganze bei einer Höchsttemperatur von 23 Grad. Und heute Nacht haben wir dann einen klaren Himmel mit Temperaturen um die 12 Grad. Morgen ist es dann erneut trocken mit sehr viel Sonnenschein. Frühsommerlich warm wird es dann das Ganze bei maximal 27 Grad. Und am Sonntag haben wir erneut mehr Sonne als Wolken bei einer Höchsttemperatur von 22 Grad.
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6: Vorsicht auf der A29 Oldenburg Richtung Wilhelmshaven. Zwischen dem Kreuz Oldenburg Ost und Oldenburg Hafen besteht aktuell Gefahr durch ein defektes Fahrzeug auf dem rechten Fahrstreifen und dem Standstreifen. Fahren Sie hier also besonders vorsichtig. Und die A29 Anschlussstelle Oldenburg Hafen zur Auffahrt in Richtung Osnabrück ist aktuell bis voraussichtlich Anfang Juni noch gesperrt. Schauen wir weiter ins Stadtgebiet. Die Straßburger Straße ist zwischen dem Berliner Platz und der Donnerschwer Straße derzeit gesperrt. Es gibt abschnittsweise Sperrung am Bahndamm. Die Alexanderstraße ist stadteinwärts aktuell zwischen der Kreuzung Bürgerbuschweg und Brogweg und der Eisenbahnbrücke gesperrt. Und die Johannesstraße ist von der Hausnummer 31 bis 33 derzeit voll gesperrt. Wir haben auch weiterhin ein paar Dauerbaustellen hier in Oldenburg. Die sind einmal in der Tirpitzstraße, in der Ziegelhofstraße, der Ludwigstraße und in der Nardosterstraße, halbseitig stadteinwärts. Kommen Sie gut und vor allem sicher durch den Verkehr zusammen mit Ihrem Lokalsender Oldenburg 1. Sie hören jetzt den Nachmittag hier bei uns. Für Sie im Studio ist Luisa Tapkin und hier geht's jetzt weiter mit Safe and Sound von Capital Cities.

0: Die Arbeiterwohlfahrt, kurz AWO, setzt sich bundesweit für eine tolerantere Gesellschaft ein. Bei uns in Oldenburg organisiert Mitarbeiterin Jacqueline Ritter unter dem Titel Regenbogen 3.0 einen queeren Treff für SeniorInnen. Was die Gruppe dieses Jahr zum CSD plant, das hat Ritter unserer Redakteurin Larissa Helmke erzählt.
1: Ihr habt mir erzählt, dass zum Beispiel gestrickt und gehäkelt wird. Klingt nach sehr viel Spaß, nach Zusammenkommen, gemeinschaftlich einfach etwas schaffen. Was passiert da in den Gruppen? Wann finden die Gruppen auch statt? Erzähl mal ein bisschen, wie das so abläuft.
2: Ein bisschen aus dem Nähkästchen plaudern. Das Programm kann man öffentlich auf der Internetseite der AWO einsehen. Also so geheim ist es ja alles gar nicht. Es ist tatsächlich ein Potpourri aus Möglichkeiten, wo man eben zusammenkommen kann und sich austauschen kann. Alles kann, nichts muss. Das ist das Schöne an der offenen Altenhilfe. Einmal im Monat gibt es ein Frühstück mit einem Vortrag oder irgendeiner Aktion. Also wir haben dann schon Plätzchen gebacken oder Kürbisse geschnitzt oder so Jahreszeiten abhängig. Oder wir haben einen Spieletreff, der von Ehrenamtlichen geleitet wird. Wir haben eine Druckwerkstatt in Kooperation mit dem Kulturbüro. Da kommt ein Künstler und druckt mit verschiedenen Mitteln. Wir haben einen Bewegungstreff, wo regelmäßig gewandert und spazieren gegangen wird. Und worauf du schon angespielt hast, sind unsere Mutmarschen. Die Mutmarschen sind Anfang des Jahres ins Leben gerufen worden in Vorbereitung auf den CSD. Wir waren letztes Jahr mit unserem riesigen Fahrradschiff und den Luftballons sehr präsent auf dem CSD und direkt danach ging es eigentlich los, wie können wir da wieder was Großartiges draus machen. Und dann haben wir überlegt, wir wollen dieses Segel stricken oder häkeln. Das bedeutet, dass wir seit Anfang des Jahres, also nicht ganz seit Anfang, sowas dauert ja dann immer ein bisschen, bis das an die Öffentlichkeit kommt, Menschen suchen, die mit uns 20 mal 20 Zentimeter große Quadrate stricken oder häkeln oder weben oder filzen, das ist mir völlig egal, aus Wolle herstellen, die wir dann jetzt so ab Mitte, Ende Mai zu einem riesigen Segel zusammenführen und beim CSD damit dann auf die Straße gehen und mit Regenbogen 3.0 und der AWO natürlich wieder Flagge zeigen für Toleranz und Vielfalt.
1: Wenn man jetzt sagt, ich möchte mich handwerklich betätigen, möchte Teil des großen Segels sein, was da entsteht, wo kann man die Quadrate dann hinbringen?
2: Die kann man zu mir in die Eutiner Straße 61 bringen. Da ist mein Büro, da sitze ich, da kann man das hinbringen. Gut wäre, vorher einmal anzurufen, weil ich mit den Projekten auch viel unterwegs bin, oder eine E-Mail zu schreiben. Genau, wichtig.

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0: The Man von Taylor Swift. Und jetzt ist es 15.30 Uhr und damit Zeit für unsere Oldenburg 1 Lokalnachrichten. Die hat jetzt Rawa Sally für Sie.
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3: An diesem Wochenende findet auf dem Oldenburger Schlossplatz wieder der traditionelle Nikolai-Markt statt. Dabei präsentieren 90 HandwerkerInnen und DesignerInnen professionelles Kunsthandwerk. Der Nikolaimarkt gilt als einer der größten und schönsten Kunsthandwerksmärkten in Norddeutschland und findet bereits zum 21. Mal statt. Samstag und Sonntag findet dieser von 11 bis 18 Uhr auf dem Schlossplatz statt. Das zentrale Treppenhaus im Schloss ist nach Sicherheitsumbauten wieder für Besucher geöffnet. Das Treppenhaus führt in die Sonderausstellungsräume des Schlosses, die jetzt wieder zugänglich sind. Ab dem 12. Juni zeigt das Landesmuseum Kunst und Kultur dort Werke von Juran Land, dem aktuellen Förderpreisträger der Kulturstiftung Öffentlicher Oldenburg. Heute um 17.30 Uhr sollen die Bauarbeiten an der örtlichen Mobilfunkstation von Vodafone beendet werden. Ziel der Modernisierungsarbeiten ist die Verstärkung der Leistungskapazität im Mobilfunknetz des Betreibers. Mit der Installation soll Oldenburg zu einem zukunftsfähigen Standort gemacht werden.
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0: Derzeit ist es noch immer leicht bewölkt bei uns in Oldenburg. Gegen Abend klart es dann heute aber nochmal auf und es kommt nochmal die Sonne richtig raus. Bei einer Höchsttemperatur heute von 23 Grad. Heute Nacht haben wir dann einen klaren Himmel mit Temperaturen um die 12 Grad. Morgen ist es dann erneut trocken mit sehr viel Sonnenschein. Und dabei wird es frühsommerlich warm bei maximal 27 Grad. Und am Sonntag haben wir dann erneut mehr Sonne als Wolken bei einer Höchsttemperatur von 22 Grad.
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0: Weiterhin Vorsicht auf der A29 Oldenburg Richtung Wilhelmshaven. Zwischen dem Kreuz Oldenburg Ost und Oldenburg Hafen besteht aktuell Gefahr durch ein defektes Fahrzeug auf dem rechten Fahrstreifen und dem Standstreifen. Fahren Sie also besonders vorsichtig. Die A29 Anschlussstelle Oldenburg Hafen zur Auffahrt in Richtung Osnabrück ist aktuell noch bis voraussichtlich Anfang Juni gesperrt. Schauen wir weiter in unser Stadtgebiet. Die Straßburger Straße ist zwischen dem Berliner Platz und der Donnerschwer Straße gesperrt. Es gibt abschnittsweise Sperrung am Bahndamm. Die Alexanderstraße ist stadteinwärts aktuell zwischen der Kreuzung Bürgerbuschweg und Brogweg und der Eisenbahnbrücke gesperrt. Und die Johannesstraße ist von den Hausnummern 31 bis 33 voll gesperrt. Und wir haben auch weiterhin ein paar Dauerbaustellen hier in Oldenburg. Die sind einmal in der Tirpitzstraße, der Ziegelhofstraße, in der Ludwigstraße und in der Nadosterstraße. Kommen Sie gut und vor allem sicher an Ihr Ziel zusammen mit Ihrem Lokalsender Oldenburg 1. Hier geht's jetzt weiter mit Call It In von den Editors.

Romanticize the Dive ist das 10. Studioalbum der kanadischen Indie-Rock-Band Metric. Die Gruppe wurde 1998 von Sängerin Emily Haynes und Gitarrist James Shaw gegründet. 2003 erschien ihre erste Platte, deren musikalischen Mix aus Pop, Rock, New Wave und Electronic die Band bis heute beibehalten und ständig weiterentwickelt hat. Mit Liedern wie Dead Disco, Help I'm Alive oder Give Me Sympathy hatten sie weltweit beliebte Indie-Hits und haben dafür in ihrer Heimat Kanada auch etliche Musikpreise gewonnen. Neben ihren regulären Platten haben sie auch Soundtracks für Filme wie Cosmopolis, Twilight bis zum Abendbrot oder Scott Pilgrim gegen den Rest der Welt komponiert. Für das neue Album sind sie nach New York zurückgekehrt, der Stadt, die für den Beginn ihrer Karriere und ihre großen Hits steht. Denn dort im Electric Lady Studio haben sie bereits Ende der Nullerjahre ihre Platten Fantasies und Synthetica aufgenommen. Rund 15 Jahre später haben sie nun Romanticize a Dive am selben Ort produziert und haben genau wie damals mit dem Produzenten Gavin Brown zusammengearbeitet. Und genau in dieses neue Album hören wir doch auch direkt mal rein. Hier ist jetzt Victim of Luck von Metric.

Die O1-Musikredaktion meint, Metric aus Kanada kehre mit Romanticize the Dive zu ihren elektro-clashigen Popwurzeln zurück. Dafür haben sie eingängige Songs komponiert, die durchaus auch autobiografisch gelesen werden können. Passend zu dieser musikalischen Vergangenheitsbewältigung gehen sie demnächst mit Broken Social Scene auf Tour, einer weiteren kanadischen Indie-Pop-Band, die ebenfalls von Sängerin Haynes und Gitarrist Shaw Anfang der 2000er mitgegründet worden ist. Romanticize the Dive von Metric ist am 24. April erschienen.

0: Es ist 15.50 Uhr und damit Zeit für unsere
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0: Heute Abend tritt die deutsche Rockband Bird's View im Cadillac auf. Dabei spielt die Band auch Songs von ihrem neuen Album, auf der sie sich roher, direkter und emotionaler denn je präsentieren. Als Supporting Act ist außerdem noch die Bremer Alternative Rock Band Below Zero dabei. Los geht es dann heute Abend im Cadillac um 20.30 Uhr. Am Pfingstsamstag findet dieses Jahr zum zweiten Mal die Veranstaltung Terrazza d'Amor in Oldenburg statt. Dabei tritt zum einen der Sänger Ein Rosenkavalier auf, der sich musikalisch zwischen Indie-Schlager, Pop-Hymnen und charmanten 80er-Electro bewegt. Zum anderen tritt auch Julio Love Train auf, der mit einer einzigartigen Interpretation deutscher Schlagerklassiker begeistert. Abgerundet wird die Veranstaltung durch das Aperol Amor Bingo um 17 Uhr. Einlass ist dann im Gleispark um 16 Uhr. Und am Pfingstsonntag bietet der ADFC eine Radtour an. Die Tour führt zur Kaffeerösterei Traumbohne in Edewecht. Dabei werden in flottem Tempo ca. 50 Kilometer zurückgelegt. Abfahrt ist am Sonntag um 13 Uhr vor dem Infoladen des ADFCs. Rückkehr wird gegen 17 Uhr erwartet. Eine Anmeldung im ADFC-Tourenportal ist aus organisatorischen Gründen wünschenswert. Und das waren auch schon wieder unsere Veranstaltungstipps fürs Wochenende.

0: Um 16 Uhr mit Tarek Yusbaschi. Die NATO-Staaten sind laut Bundesaußenminister Wadewohl grundsätzlich dazu bereit, die Ukraine noch stärker als bisher finanziell zu unterstützen. Sein Plan, die schon zugesagten Hilfen noch weiter zu erhöhen, habe viel Zustimmung erhalten, sagte Wadewohl nach dem Außenministertreffen in Helsingborg. Generell gehe es angesichts der veränderten Sicherheitslage darum, die Ausgaben in die Verteidigungsfähigkeit der NATO zu erhöhen und die Lasten gerechter zu verteilen.
1: Wir stellen uns auf eine Zeit ein, das haben wir immer gesagt und das wird konkret, wo Europa einen stärkeren Pfeiler ausbildet, wo Europa mehr Verantwortung übernimmt, wo gleichzeitig die Vereinigten Staaten von Amerika sich einige ihrer Fähigkeiten anschauen und sie möglicherweise für andere Zwecke vorhalten müssen. So ist die Welt, darauf muss insgesamt eine Antwort gegeben werden. Der Iran-Konflikt macht es ja geradezu nochmal deutlich jetzt, vor welchen Herausforderungen wir gemeinsam stehen. Und das wollen wir gemeinsam mit den USA machen.
0: Außenminister Wadewohl. Der Bundestag hat die Apothekenreform beschlossen. Künftig dürfen Apotheken mehr Leistungen anbieten, beispielsweise auch Tetanus- oder FSME-Impfungen durchführen. Bestimmte verschreibungspflichtige Medikamente können Patienten auch ohne ärztliches Rezept erhalten. Aus Berlin Dietrich Karl Meurer.
2: Für Kundinnen und Kunden bedeutet das oft weniger Arzttermine, kürzere Wege und schnellere Hilfe. Auch bei Lieferengpässen soll es schneller gehen. Fehlt ein Medikament, können Apotheken leichter ein gleichwertiges Präparat aus dem eigenen Bestand abgeben. Um die Versorgung vor allem auf dem Land zu verbessern, wird es einfacher, Zweigapotheken zu eröffnen. Zudem gibt es zusätzliche Unterstützung, etwa für Notdienste. Auch das feste Honorar pro verschreibungspflichtigen Medikament steigt. Mit der Reform reagiert die Bundesregierung auf sinkende Apothekenzahlen und steigende Kosten. Opposition und Krankenkassen warnen dagegen vor hohen Mehrkosten. Sie zweifeln an der Wirkung der neuen Regeln.
0: Bundesjustizministerin Hubig will Ehepartner besser vor häuslicher Gewalt schützen. Ihr Ministerium veröffentlichte einen entsprechenden Gesetzentwurf. Demnach muss das Trennungsjahr bei einer Scheidung nicht eingehalten werden, wenn häusliche Gewalt im Spiel ist. Die Reformpläne wurden an die Länder und an Verbände weitergeleitet. Schon jetzt ist eine Scheidung vor Ablauf des Trennungsjahres möglich, wenn die Situation für einen Partner eine unzumutbare Härte darstellt. Mit ihrem Gesetzentwurf präzisiert Hubig diese Voraussetzung. Durch einen Cyberangriff auf den Abrechnungsservice Unimed mit Sitz im Saarland sind Daten von Zehntausenden Klinikpatientinnen und Patienten in Deutschland gestohlen worden. Betroffen sind Privatversicherte, Zusatzversicherte und Selbstzahler. Aus Saarbrücken Florian Rachbari-Nejat.
3: So sollen allein an der Uniklinik Köln 30.000 Menschen betroffen sein. In Baden-Württemberg erbeuteten die Diebe Daten von mehr als 72.000 Patienten der Universitätskliniken Freiburg, Ulm, Heidelberg und Tübingen. Laut Bundesamt für Sicherheit in der Informationstechnik, BSI, können die erbeuteten Daten für Betrugsmaschen genutzt werden, gerade im digitalen Raum. So könnten beispielsweise Ansprachen an potenzielle Betrugsopfer in sogenannten Phishing-Mails persönlicher gestaltet werden. Auch Erpressungsversuche mit sensiblen medizinischen Daten seien denkbar, so ein BSI-Sprecher. Der Zahlungsdienstleister Unimed reagierte mittlerweile auf den Vorfall, zeigte sich erschüttert und betonte in einer Stellungnahme, das interne System sei zusammen mit Experten abgesichert und gehärtet worden.
0: In Niedersachsen verantworten katholische und evangelische Kirche künftig den Religionsunterricht an Schulen gemeinsam. Das neue bundesweit einzigartige Fach christliche Religion wird zum kommenden Schuljahr eingeführt. Es soll die Themen Sinnsuche, gesellschaftlicher Zusammenhalt und Umgang mit religiöser Vielfalt stärken. Das geht aus den Lehrplänen hervor, die Kultusministerium sowie die Kirchen in Hannover vorgestellt haben. Niedersachsen setze damit ein bundesweit wegweisendes Zeichen für Dialog, Kooperation und moderne religiöse Bildung, sagte Kultusministerin Hamburg. Alfred Gislason bleibt weiter Bundestrainer der deutschen Handballnationalmannschaft. Der Deutsche Handballbund hat den Vertrag mit dem Isländer bis zu den Olympischen Spielen 2028 verlängert. Der 66-Jährige ist seit Februar 2020 im Amt. Mit ihm hat das DHB-Team bei Olympia 2024 und der EM in diesem Jahr jeweils die Silbermedaille geholt. Zuletzt war über einen möglichen Nachfolger diskutiert worden. Das nächste große Handballturnier, die WM, findet im Januar 2027 in Deutschland statt. Das waren die Nachrichten.
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7: Derzeit ist es noch immer leicht bewölkt bei uns in Oldenburg. Das Ganze aktuell bei 22 Grad. Gegen Abend klart es dann aber heute nochmal auf und es wird noch etwas sonniger bei einer Höchsttemperatur heute von 23 Grad. Heute Nacht haben wir dann einen klaren Himmel mit Temperaturen um die 12 Grad. Morgen bleibt es dann trocken mit sehr, sehr viel Sonnenschein. Dabei wird es frühsommerlich warm bei maximal 27 Grad. Und am Sonntag haben wir erneut mehr Sonne als Wolken bei einer Höchsttemperatur von 22 Grad.
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7: Vorsicht auf der A293 der Stadtautobahn Oldenburg, Oldenburg Nord Richtung Oldenburg West. Zwischen Oldenburg-Bürgerfelde und dem Dreieck Oldenburg West besteht aktuell Gefahr durch Gegenstände auf der Fahrbahn. Fahren Sie also besonders vorsichtig. Und die A29 Anschlussstelle Oldenburg-Hafen zur Auffahrt in Richtung Osnabrück ist aktuell bis voraussichtlich Anfang Juni noch gesperrt. Schauen wir weiter ins Stadtgebiet. Die Straßburger Straße ist zwischen dem Berliner Platz und der Donnerschwerstraße derzeit gesperrt. Es gibt abschnittsweise Sperrungen am Bahndamm. Die Alexanderstraße ist stadteinwärts aktuell zwischen der Abkreuzung Bürger-Buschweg-Probweg und der Eisenbahnbrücke gesperrt. Und die Johannesstraße ist von den Hausnummern 31 bis 33 derzeit voll gesperrt. Und wir haben auch weiterhin ein paar Dauerbaustellen hier in Oldenburg. Die sind einmal in der Tirpitzstraße, in der Ziegelhofstraße, der Ludwigstraße und in der Nadosterstraße. Kommen Sie gut und vor allem sicher durch den Verkehr zusammen mit Ihrem Lokalsender Oldenburg 1. Sie hören den Nachmittag hier bei uns. Für Sie im Studio ist Luisa Topkin und hier geht's jetzt weiter mit Rock the Casbah von The Clash.

Unser Song des Tages kommt heute von Paul und trägt den Titel Gib mir mehr du. Paul kennt man vor allem als Teil der Deutschgruppe 01099. Gib mir mehr du ist jetzt seine erste Solo-Single, auf der Paul trotzdem den für die Band typischen melodischen Vibe einfängt. Und den hören wir doch auch direkt mal an. Hier ist jetzt Gib mir mehr du von Paul.

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0: Es ist 16.30 Uhr und damit Zeit für unsere Oldenburg 1 Lokalnachrichten. Die hat jetzt Rawa Salli für Sie.
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3: An diesem Wochenende findet auf dem Oldenburger Schlossplatz wieder der traditionelle Nikolai-Markt statt. Dabei präsentieren 90 HandwerkerInnen und DesignerInnen professionelles Kunsthandwerk. Der Nikolai-Markt gilt als einer der größten und schönsten Kunsthandwerksmärkten in Norddeutschland und findet bereits zum 21. Mal statt. Samstag und Sonntag findet dieser von 11 bis 18 Uhr auf dem Schlossplatz statt. Das zentrale Treppenhaus im Schloss ist nach Sicherheitsumbauten wieder für Besucher geöffnet. Das Treppenhaus führt in die Sonderausstellungsräume des Schlosses, die jetzt wieder zugänglich sind. Ab dem 12. Juni zeigt das Landesmuseum Kunst und Kultur dort Werke von Juran Land, dem aktuellen Förderpreisträger der Kulturstiftung Öffentliche Oldenburg. Heute um 17.30 Uhr sollen die Bauarbeiten an der örtlichen Mobilfunkstation von Vodafone beendet werden. Ziel der Modernisierungsarbeiten ist die Verstärkung der Leistungskapazität im Mobilfunknetz des Betreibers. Mit der Installation soll Oldenburg zu einem zukunftsfähigen Standort gemacht werden.
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0: Derzeit ist es noch immer leicht bewölkt bei uns in Oldenburg. Das Ganze aktuell bei 23 Grad. Gegen Abend klart es dann heute noch weiter auf und es wird noch etwas sonniger. Das Ganze bei einer Höchsttemperatur heute von 23 Grad. Die haben wir also schon erreicht. Heute Nacht haben wir dann einen klaren Himmel mit Temperaturen um die 12 Grad. Morgen gibt es dann viel Sonnenschein und frühsommerliche Temperaturen bei maximal 27 Grad. Und am Sonntag haben wir erneut mehr Sonne als Wolken bei einer Höchsttemperatur von 22 Grad.
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0: Die A29 Anschlussstelle Oldenburg-Hafen zur Auffahrt in Richtung Osnabrück ist aktuell bis voraussichtlich Anfang Juni noch gesperrt. Schauen wir weiter ins Stadtgebiet. Die Straßburger Straße ist zwischen dem Berliner Platz und der Donnerschwer Straße gesperrt. Es gibt abschnittsweise Sperrung am Bahndamm. Die Alexanderstraße ist stadteinwärts aktuell zwischen der Kreuzung Bürger-Buschweg-Brogweg und der Eisenbahnbrücke gesperrt und die Johannesstraße ist von den Hausnummern 31 bis 33 voll gesperrt. Und wir haben auch weiterhin ein paar Dauerbaustellen hier in Oldenburg. Die sind einmal in der Tirpitzstraße, in der Ziegelhofstraße, in der Ludwigstraße und in der Nadosterstraße. Kommen Sie gut und vor allem sicher an Ihr Ziel zusammen mit Ihrem Lokalsender Oldenburg 1. Wir hören jetzt Them Changes von Thundercat.

Die Rockband Bird's View aus Frankfurt spielt heute Abend im Cadillac. Mit dabei haben sie Songs ihres dritten Albums Above Chaos, das Anfang des Monats herausgekommen ist. Oliver Schäfer stellt die Band vor.

0: Die Frankfurter Rockband Bird's View, also Vogelperspektive, feiert in diesem Jahr 10-jähriges Bandjubiläum. 2016 haben sich Sänger Nico und Gitarrist Alexander zusammengetan und sind seitdem die beiden einzig verbliebenen Gründungsmitglieder. Bassist Max kam 2018 dazu und Schlagzeuger Tobias ist seit letztem Jahr als neuestes Bandmitglied dabei. Anfang Mai hat das Quartett nun sein drittes Album Above Chaos herausgebracht. In ihren Liedern spiegelt die Gruppe die chaotischen Zeiten, in denen wir leben, wider, sagt Sänger Nico.
1: Inhaltlich geht es auf dem neuen Album viel darum, in diesem ganzen Chaos um dich herum irgendwie deinen eigenen Weg zu finden. Also nicht einfach unterzugehen in allem, was passiert, sondern daraus was Eigenes zu machen. Und genauso haben wir das Album auch versucht, irgendwie aufzunehmen. Sehr roh, sehr direkt, ohne uns groß zurückzuhalten. Wir haben viel aus dem Bauch heraus gearbeitet, wenig zerredet, einfach das festgehalten, was sich im Moment richtig angefühlt hat.

0: Der Sound der Band ist geprägt vom klassischen Punkrock, von modernem Alternative Rock und von einigen Grunge-Elementen. Auch das neue Album geht laut und schnell nach vorne, denn der Band war es besonders wichtig, die rohe Energie ihrer Live-Shows auch auf Platte zu bannen.
1: Was das Album ganz gut beschreibt, ist das Gefühl, dass ständig alles gleichzeitig passiert. Du bist unterwegs, erlebst viel, gleichzeitig hast du tausende Gedanken im Kopf. Die Platte ist ein Versuch, darin irgendwie einen roten Faden zu finden. Soundmäßig wollten wir das auch genauso ehrlich abbilden. Also nicht glatt ziehen, sondern eher draufhauen, laufen lassen, Energie festhalten. Das geht von sehr zerbrechlichen Momenten bis hin zur totalen Eskalation. Und genau diese Dynamik macht das Album aus.

0: Birdsview haben in den letzten 10 Jahren zahllose Konzerte gegeben. Sie waren als Support für gestandene internationale Alternative Rock Acts wie Soulfly oder Skid Row auf Tour. Seit dem letzten Album House of Commando aus dem Jahr 2024 sind sie selbst Headliner und spielen vornehmlich eigene Shows. In Oldenburg haben sie das Garagenrock-Duo Below Zero aus Bremen im Vorprogramm dabei. Für Sänger Nico ist der Moment auf der Bühne die wichtigste Sache für Birdsview.
1: Am Ende geht es uns eigentlich immer ums Live-Spielen. Kleine Clubs, schwitzig, laut, komplett verausgaben. Das ist der Kern von allem. Wenn man danach komplett fertig ist, war es ein guter Abend. Deswegen, wenn ihr das selbst erleben wollt, wir sind am 22.05. im Cadillac in Oldenburg. Wir freuen uns. Atage Kuseng.

0: Es ist 16.51 Uhr und damit höchste Zeit für unsere
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0: Heute Abend tritt die deutsche Rockband Bird's View im Cadillac auf. Dabei spielt die Band auch Songs von ihrem neuen Album, auf der sie sich roher, direkter und emotionaler denn je präsentieren. Als Supporting Act ist außerdem noch die Berlin-Bremer Alternative Rock Band Below Zero dabei. Los geht es dann heute im Cadillac um 20.30 Uhr. Am Pfingstsamstag findet dieses Jahr zum zweiten Mal die Veranstaltung Terrazza d'Amour in Oldenburg statt. Dabei tritt zum einen der Sänger ein Rosenkavalier auf, der sich musikalisch zwischen Indie-Schlager, Pop-Hymnen und charmanten 80er-Elektro bewegt. Zum anderen tritt noch Julio Love Train auf, der mit einer einzigartigen Interpretation deutscher Schlagerklassiker begeistert. Abgerundet wird die Veranstaltung durch das Aperol Amour Bingo um 17 Uhr. Einlass im Gleispark ist dann um 16 Uhr. Und am Pfingstsonntag bietet der ADFC eine Radtour an. Die Tour führt zur Kaffeerösterei Traumbohne in Edewecht. Dabei werden im flotten Tempo ca. 50 Kilometer zurückgelegt. Abfahrt ist am Sonntag um 13 Uhr vor dem Infoladen des ADFCs. Rückkehr wird gegen 17 Uhr erwartet. Eine Anmeldung im ADFC-Tourenportal ist aus organisatorischen Gründen wünschenswert. Und das waren auch schon wieder unsere Veranstaltungstipps fürs Wochenende.

0: Um 17 Uhr mit Tarek Yusbashi. Der NATO-Außenministergipfel im schwedischen Helsingborg ist zu Ende und US-Chefdiplomat Rubio hat versucht, Sorgen bei den europäischen NATO-Verbündeten zu zerstreuen. Eine konkrete Gesamtzahl für die zukünftige US-Präsenz in Europa nannte er zwar nicht, aber Rubio erklärte, es werde dann weniger US-Soldaten in Europa geben.
1: Wir sind permanent mit den Bedrohungen weltweit konfrontiert und müssen deshalb auch unsere Truppenpräsenz permanent evaluieren. Ich kann natürlich verstehen, warum man in einigen NATO-Staaten jetzt nervös wird angesichts der Truppenverlegungen der Amerikaner. Aber es ist ganz klar, dass wir weniger Streitkräfte in Europa haben werden. Die Bewegung der Truppen aus Deutschland, da haben die Deutschen sich ja auch nicht drüber aufgeregt. Die haben gesagt, dann sind wir wieder bei der Truppenstärke, die wir 2022 schon hatten. Das ist, wie ich schon sagte, ein fortlaufender Prozess.
0: US-Außenminister Rubio. Der Bundestag hat die von der Bundesregierung geplante Apothekenreform beschlossen. Dadurch sollen Apothekerinnen und Apotheker mehr Kompetenzen bekommen. Jan Zimmermann in Berlin erklärt, was sich konkret ändern soll.
2: Die Apotheken sollen künftig mehr machen dürfen, erhalten also zusätzliche Befugnisse. Schon jetzt können sich Erwachsene in Apotheken gegen Grippe und alle über 12 Jahre gegen Corona impfen lassen. Mit der Reform sollen mehr Impfungen möglich sein, zum Beispiel auch gegen Tetanus und Hepatitis. Auch sollen Kunden mehr Vorsorge, Tests und Beratungen in Apotheken erhalten. Und in bestimmten Fällen soll man auch verschreibungspflichtige Medikamente ohne ärztliches Rezept bekommen, etwa bei chronischen Krankheiten oder einfachen Beschwerden. Insgesamt geht es darum, die Apotheken wirtschaftlich zu stärken, indem sie mehr anbieten dürfen als bislang.
0: Auf Norderney ist die dreitägige Energieministerkonferenz zu Ende gegangen. Laut dem niedersächsischen Energieminister Meyer, der den Vorsitz hatte, sind sich die Energieministerinnen und Minister einig gewesen, die Energiewende müsse weiter vorangetrieben werden. Aus Berlin Katharina Seiler.
3: Die geplanten Energiegesetze des Bundes betrachten die Länder dagegen eher so wörtlich als Bremsen und Stoppschilder der Energiewende. Die Kritik der Länder richtet sich zum Beispiel gegen die geplante neue Regel des Bundeswirtschaftsministeriums für sogenannte Stromengpassgebiete, wo mehr erneuerbarer Strom erzeugt wird, als von den Stromnetzen aufgenommen werden kann. Konkret sollen Betreiber von erneuerbaren Energienanlagen, wie zum Beispiel von Windparks, keine finanzielle Entschädigung mehr bekommen, wenn sie ihre Anlagen abregeln müssen, damit die Stromnetze nicht überlastet werden. Das lehnen die Energieministerinnen und Minister ab. Genauso wie die Pläne, kleine erneuerbare Anlagen nicht mehr fördern zu wollen. Und Kritik gab es von den Ländern auch dafür, dass die Bundeswirtschaftsministerin Reiche ihre Teilnahme an dieser Konferenz abgesagt hatte.
0: Deutschland und weitere europäische Länder haben die geplante Ausweitung israelischer Siedlungen im besetzten Westjordanland scharf kritisiert. In einer gemeinsamen Erklärung fordern Kanzler Merz sowie die Staats- und Regierungschefs aus Frankreich, Italien und dem Vereinigten Königreich von Israel, die Ausweitung israelischer Siedlungen in dem palästinensischen Gebiet zu beenden. Konkret geht es um ein besonders heikles Landstück zwischen Ostjerusalem und einer bestehenden Siedlung. Eine Bebauung dort würde das Westjordanland faktisch in einen nördlichen und einen südlichen Teil aufspalten. Die europäischen Regierungen erklärten dazu, das Völkerrecht sei unmissverständlich und die israelischen Siedlungen illegal. Bei einem Hackerangriff auf einen Fotodienstleister sind möglicherweise tausende Bilder von Kindern und Jugendlichen aus Niedersachsen und anderen Bundesländern gestohlen worden. Die Fotos, die bei Aufnahmen in Schulen und Kindergärten entstanden waren, lagen nach NDR-Informationen auf Servern eines IT-Unternehmens aus Nordrhein-Westfalen. Lars Stuckenberg in Hannover mit den Einzelheiten.
4: Bekannt wurde der Angriff, weil mehrere niedersächsische Schulfotografen die Eltern informiert haben, dass es einen Cyberangriff gab. Vielleicht geht es nur um wenige tausend Fotos, im schlimmsten Fall um Hunderttausende. Auch ist unklar, ob es nur Schulfotos oder auch ganz andere waren. Offenbar haben am vergangenen Wochenende Hacker einen sogenannten Ransomware-Angriff gestartet. Dabei werden in der Regel sensible Daten von Servern heruntergeladen und anschließend gelöscht. Üblicherweise versuchen die Täter so, Geld von den Unternehmen zu erpressen.
0: Das waren die Nachrichten.
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7: Derzeit ist es noch immer leicht bewölkt bei uns in Oldenburg. Das Ganze aktuell bei 23 Grad. Gegen Abend klart es dann heute noch ein bisschen weiter auf und es wird noch etwas sonniger bei einer Höchsttemperatur von 23 Grad. Die haben wir also schon erreicht. Heute Nacht haben wir dann einen klaren Himmel mit Temperaturen um die 12 Grad. Morgen gibt es dann viel Sonnenschein mit frühsommerlichen Temperaturen von maximal 27 Grad. Und am Sonntag haben wir erneut mehr Sonne als Wolken bei einer Höchsttemperatur von 22 Grad.
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7: Die A29 Anschlussstelle Oldenburghafen zur Auffahrt in Richtung Osnabrück ist aktuell bis voraussichtlich Anfang Juni noch gesperrt. Schauen wir weiter ins Stadtgebiet. Die Straßburger Straße ist zwischen dem Berliner Platz und der Donnerschwer Straße gesperrt. Es gibt abschnittsweise Sperrung am Bahndamm. Die Alexanderstraße ist stadteinwärts aktuell zwischen der Kreuzung Bürger-Buschweg, Bruckweg und der Eisenbahnbrücke gesperrt. Und die Johannesstraße ist von den Hausnummern 31 bis 33 ebenfalls voll gesperrt. Und wir haben auch weiterhin ein paar Dauerbaustellen hier in Oldenburg. Die sind einmal in der Tippettstraße, in der Ziegelhofstraße, der Ludwigstraße und in der Nadosterstraße. Kommen Sie gut und vor allem sicher durch den Verkehr zusammen mit Ihrem Lokalsender Oldenburg 1. Sie hören jetzt noch eine gute Stunde den Nachmittag hier bei uns. Für Sie im Studio ist Luisa Tapkin und hier geht's jetzt weiter mit Screams von Blood Red Shoes.

0: Ein weiteres Mal wurde in Oldenburg ein Geburtstag in der Landesbibliothek gefeiert. Diesmal von Rose Ausländer. Für die Feier der jüdischen Lyrikerin hat die Bibliothek ein Programm organisiert. Auch die Bibliothek bekommt ein Geschenk. Wie die Veranstaltung ablief und was die BesucherInnen erleben konnten, dazu weiß Fürn Tao Nguyen mehr.
1: Ob Lyrik, Musik oder bildende Kunst. All das ist Programm in der Landesbibliothek. Eine Feier zum 125. Geburtstag von Rose Ausländer im Vortragsraum. Obendrauf gibt es zum Anlass auch ein Geschenk für die Bibliothek. Alle 25 Bilder im Original. Hinter diesen Arbeiten steckt die Oldenburger Künstlerin Heike Ellermann. Nach ihrer Zeit als Autorin und Illustratorin von Bilderbüchern lernte sie neue Bereiche kennen.
2: Da war eins zum Beispiel, war, dass ich die Gedichte von Rose Ausländer kennengelernt habe und damit erst mal so ein, zwei Bilder versucht habe, ja nicht zu illustrieren, sondern die Bildidee noch mal so aufzunehmen, die in dem Gedicht steckt.
1: Nach der Begrüßung beginnt die Feier mit einem Blick auf das Leben der Lyrikerin und die Begegnung mit ihren Gedichten. Diese Einblicke gibt Heike Ellermann. Zwischen diesen ruhigen Momenten erleben die BesucherInnen Klezmermusik. Hier füllen Gesang, Klarinette und Akkordeon den Raum. Außerdem trägt die Kammerschauspielerin Elfie Hobbe als Vertretung Gedichte der jüdischen Lyrikerin vor. Wo sich verbergen, ist einer dieser Gedichte. Was sagt die Oldenburger Künstlerin dazu?
2: Das Gedicht finde ich sehr gut und hier glaube ich auch, dass ich hier so den Kern des Gedichtes ganz gut getroffen habe. Und deswegen wollte ich auch unbedingt, dass dieses Gedicht hier auf die Einladung kommt und so hervorgehoben wird. Dieses Gedicht, wo sich verbergen. Ich finde das auch ein aktuelles oder sogar ein sehr politisches Gedicht.
1: In der Bukowina wurde die Lyrikerin als Rosalie Beatrice Ruth Rose Scherzer geboren. Ausländer hatte vieles erlebt, wie zum Beispiel zwei Weltkriege, Flucht oder auch Vertreibung.
2: Man bewundert sich, dass sie also ja gar nicht so in der Welt unterwegs war. Erstmal in der Zeit der Vertreibung nicht und dann später auch in Düsseldorf im Altenheim nicht. Dass so viele Gedanken in ihren Kopf

0: Jetzt ist es 17.30 Uhr und damit ein letztes Mal Zeit für unsere Oldenburg 1 Lokalnachrichten. Die hat jetzt Rawa Salli für Sie.
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3: An diesem Wochenende findet auf dem Oldenburger Schlossplatz wieder der traditionelle Nikolaimarkt statt. Dabei präsentieren 90 HandwerkerInnen und DesignerInnen professionelles Kunsthandwerk. Der Nikolaimarkt gilt als einer der größten und schönsten Kunsthandwerksmärkten in Norddeutschland und findet bereits zum 21. Mal statt. Samstag und Sonntag findet dieser von 11 bis 18 Uhr auf dem Schlossplatz statt. Die Stadt Oldenburg sucht den neuen Lamberti-Engel. Ein Kind im Alter von 5 bis 8 ist gesucht, das auf Plakaten und Anzeigen für den Weihnachtsmarkt zu sehen sein wird. Außerdem wird dieser den Lamberti-Markt eröffnen. Eine Bewerbung ist noch bis einschließlich Sonntag, den 7. Juni, möglich. Das zentrale Treppenhaus im Schloss ist nach Sicherheitsumbauten wieder für Besucher geöffnet. Das Treppenhaus führt in die Sonderausstellungsräume des Schlosses, die jetzt wieder zugänglich sind. Ab dem 12. Juni zeigt das Landesmuseum Kunst und Kultur dort Werke von Juran Land, dem aktuellen Förderpreisträger der Kulturstiftung Öffentliche Oldenburg.
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0: Derzeit ist es noch immer leicht bewölkt bei uns in Oldenburg. Das Ganze aktuell bei 23 Grad. Am Abend klart es dann heute noch mal ein bisschen auf und es wird noch etwas sonniger bei einer Höchsttemperatur von 23 Grad. Die haben wir also schon erreicht. Heute Nacht haben wir dann einen klaren Himmel mit Temperaturen um die 12 Grad. Morgen haben wir sehr viel Sonnenschein mit frühsommerlichen Temperaturen von maximal 27 Grad. Und am Sonntag haben wir erneut mehr Sonne als Wolken bei einer Höchsttemperatur von 22 Grad.
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0: Die A29 Anschlussstelle Oldenburg-Hafen zur Auffahrt in Richtung Osnabrück ist aktuell bis voraussichtlich Anfang Juni noch gesperrt. Schauen wir weiter ins Stadtgebiet. Die Straßburger Straße ist zwischen dem Berliner Platz und der Donnerschwer Straße gesperrt. Es gibt abschnittsweise Sperrung am Bahndamm. Die Alexanderstraße ist stadteinwärts aktuell zwischen der Kreuzung Bürger-Buschweg-Brogweg und der Eisenbahnbrücke gesperrt. Und die Johannesstraße ist von den Hausnummern 31 bis 33 derzeit voll gesperrt. Wir haben auch weiterhin ein paar Dauerbaustellen hier in Oldenburg. Die sind einmal in der Tirpitzstraße, in der Ziegelhofstraße, der Ludwigstraße und in der Nadosterstraße. Kommen Sie gut und vor allem sicher durch den Verkehr zusammen mit Ihrem Lokalsender Oldenburg 1. Wir hören jetzt 4 to the Floor von Star Sailor.

0: Die Arbeiterwohlfahrt, kurz AWO, setzt sich bundesweit für eine tolerantere Gesellschaft ein. Bei uns in Oldenburg organisiert Mitarbeiterin Jacqueline Ritter unter dem Titel Regenbogen 3.0 einen queeren Treff für SeniorInnen. Was die Gruppe dieses Jahr zum CSD plant, das hat Ritter unserer Redakteurin Larissa Helmke erzählt.
1: Ihr habt mir erzählt, dass zum Beispiel gestrickt und gehäkelt wird. Klingt das sehr viel Spaß nach Zusammenkommen, gemeinschaftlich einfach etwas schaffen. Was passiert da in den Gruppen? Wann finden die Gruppen auch statt? Erzähl mal ein bisschen, wie das so abläuft.
2: Ein bisschen aus dem Nähkästchen plaudern. Das Programm kann man öffentlich auf der Internetseite der AWO einsehen. Also so geheim ist es ja alles gar nicht. Es ist tatsächlich ein Potpourri aus Möglichkeiten, wo man eben zusammenkommen kann und sich austauschen kann. Alles kann, nichts muss. Das ist das Schöne an der offenen Altenhilfe. Einmal im Monat gibt es ein Frühstück mit einem Vortrag oder irgendeiner Aktion. Also wir haben dann schon Plätzchen gebacken oder Kürbisse geschnitzt oder so Jahreszeiten abhängig. Oder wir haben einen Spieletreff, der von Ehrenamtlichen geleitet wird. Wir haben eine Druckwerkstatt in Kooperation mit dem Kulturbüro. Da kommt ein Künstler und druckt mit verschiedenen Mitteln. Wir haben einen Bewegungstreff, wo regelmäßig gewandert und spazieren gegangen wird. Und worauf du schon angespielt hast, sind unsere Mutmarschen. Die Mutmarschen sind Anfang des Jahres ins Leben gerufen worden in Vorbereitung auf den CSD. Wir waren letztes Jahr mit unserem riesigen Fahrradschiff und den Luftballons sehr präsent auf dem CSD und direkt danach ging es eigentlich los, wie können wir da wieder was Großartiges draus machen. Und dann haben wir überlegt, wir wollen dieses Segel stricken oder häkeln. Das bedeutet, dass wir seit Anfang des Jahres, also nicht ganz seit Anfang, sowas dauert ja dann immer ein bisschen, bis das an die Öffentlichkeit kommt, Menschen suchen, die mit uns 20 mal 20 Zentimeter große Quadrate stricken oder häkeln oder weben oder filzen, das ist mir völlig egal, aus Wolle herstellen, die wir dann jetzt so ab Mitte, Ende Mai zu einem riesigen Segel zusammenführen und beim CSD damit dann auf die Straße gehen und mit Regenbogen 3.0 und der AWO natürlich wieder Flagge zeigen für Toleranz und Vielfalt.
1: Wenn man jetzt sagt, ich möchte mich handwerklich betätigen, möchte Teil des großen Segels sein, was da entsteht, wo kann man die Quadrate dann hinbringen?
2: Die kann man zu mir in die Eutiner Straße 61 bringen. Da ist mein Büro, da sitze ich, da kann man das hinbringen. Gut wäre vorher einmal anzurufen, weil ich mit den Projekten auch viel unterwegs bin oder eine E-Mail zu schreiben. Genau, wichtig ist bei den Quadraten 20 mal 20 Zentimeter groß, ungefähr. Also es gibt unglaubliche Größenunterschiede, aber ungefähr und einfarbig in den Farben des Regenbogens. In Blau, Lila, Grün, Orange, Gelb und Rot.
0: Weitere Infos zum Angebot Regenbogen 3.0 für queere SeniorInnen finden Sie auf der Internetseite der AWO Weser-Ems unter Begegnungsangebote.

0: Jetzt ist es gleich 17.50 Uhr und damit ein letztes Mal Zeit für unsere
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0: Heute Abend tritt die deutsche Rockband Bird's View im Cadillac auf. Dabei spielt die Band auch Songs von ihrem neuen Album, auf der sie sich roher, direkter und emotionaler denn je präsentieren. Als Supporting Act ist außerdem noch die Bremer Alternative Rock Band Below Zero dabei. Los geht es dann im Cadillac um 20.30 Uhr. Am Pfingstsamstag findet dieses Jahr zum zweiten Mal die Veranstaltung Terrazza d'Amour in Oldenburg statt. Dabei tritt zum einen der Sänger Ein Rosenkavalier auf, der sich musikalisch zwischen Indie-Schlager, Pop-Hymnen und charmanten 80er-Elektro bewegt. Zum anderen tritt auch Julio Love Train auf, der mit einer einzigartigen Interpretation deutscher Schlagerklassiker begeistert. Abgerundet wird die Veranstaltung durch das Aperol Amour Bingo um 17 Uhr. Einlass im Gleispark ist dann um 16 Uhr. Und am Pfingstsonntag bietet der ADFC eine Radtour an. Die Tour führt zur Kaffeerösterei Traumbohne in Edewecht. Dabei werden im flotten Tempo ca. 50 Kilometer zurückgelegt. Abfahrt ist am Sonntag um 13 Uhr vor dem Infoladen des ADFC. Rückkehr wird gegen 17 Uhr erwartet. Eine Anmeldung im ADFC-Tourenportal ist aus organisatorischen Gründen wünschenswert. Und das waren auch schon wieder unsere Veranstaltungstipps fürs Wochenende.

Und das war's auch schon wieder mit unserer Sendung am Nachmittag. Für Sie im Studio war Luisa Tapkin. Bei uns im Programm geht's dann gleich weiter mit Planet Music unter der Verantwortung von Christian Paul. Ich verabschiede mich und wünsche Ihnen noch einen schönen Abend und ein schönes langes Wochenende. Auf Wiederhören!

Am letzten Wochenende ist das 70-jährige Jubiläum des Eurovision Song Contests in Wien gefeiert worden. Mit 516 Punkten gewann Dara für Bulgarien, Bangra Ranga. Der zweite Platz ging an Israel, Noam Beta Michel mit 343 Punkten. Und der dritte Platz Rumänien, Alexandra Capitanescu und

0: und Shock Me. Zudem ist auch der Marcel Benchimson-Preis verliehen worden. Für Dänemark der Komponistenpreis für die beste Komposition und Text. Clara-Sophie Fabricius, Sören Tjøppegaard-Lund, Thomas Malstrup und Waldemar Litauer-Bendiksen vor Vigar Hjem. Der Pressepreis für den besten Song ging an Australien. Delta Goodrum Eclipse hören wir heute im Jason Anderson Remix. Und der Künstlerpreis für die beste Performance, na klar, die Nummer 1. Bulgarien, Dara Bangaranga. Und wir, Deutschland, Sarah Engels, ist auf dem 23. Platz gelandet mit Fire. Da gibt es zunächst gleich den Remix von Fire, nämlich der Wise Remix.
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1: Vier Titel sind neu drin in den Dance 50. Auf der 50 Awake Tonight, Afrojack, Sia und David Guetta. Die 48 Whiteless, Sin Cole. Die 47 Diesel Hello, Clouds. Die 42 If You Want It, Alec und.
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1: Nach wie vor New Religion, Baby Rexha und Faithless. Und in voller Länge gibt es jetzt Awake Tonight, Weightless, Diesel Hello und If You Want It.

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2: Einen habe ich noch zum Rauschmiss. Die Chart History vor 30 Jahren in Deutschland mit einem britischen Act, die Pet Shop Boys, Before.

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1: Das war sie, die heutige 156. Ausgabe hier bei Oldenburg 1. Zum Ausklang meine TV-Tipps. Heute Abend um 21.45 Uhr gibt's bei Arte die Gypsy Kings aus dem Wohnwagen um die Welt, eine neue Dokumentation. Und in der Nacht zu Samstag wiederholt das NDR Fernsehen einen Musikladen um 1 Uhr aus dem Jahr 1980. Am Samstagabend, 7:45 bei RTL, das kann nur Fernsehen, die größten TV-Momente aller Zeiten, die erste Folge. Und am Pfingstsonntag um 20.15 Uhr, Wer wird Millionär, das große Zocker-Special. Am Dienstag 20.15 Uhr bei Vox, sing mein Song, das Tauschkonzert und die Dream Story im Anschluss. Am Mittwoch 20.15 Uhr auf ProSieben, Joko und Klaas gegen ProSieben. Und in der Nacht zu Freitag um 0.45 Uhr die Startrampe im bayerischen Fernsehen, diesmal mit Ivo Martin, Reka und Young Pep.
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1: Für Fragen zum Beispiel zur Playlist, Kritik, Anregungen oder wenn ihr mal was wiederhören möchtet, einen sogenannten Dance-Klassiker, dann schreibt mir doch ganz einfach. Planet Music kommt wieder am kommenden Freitag, 18 Uhr. Bis dann, euer Christian.

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20 Uhr. Und ihr 20 Uhr, so, jetzt habe ich es auch. Jetzt musste ich gerade mich mal selber hören. Jetzt höre ich mich auch ein bisschen selber. Alles nochmal von vorne. Also, wir haben es jetzt 20 Uhr. Ihr hört Friday on my mind hier auf Lokalsender Oldenburg 1. Und ich bin's, euer Sascha Fanghinne, hier am Mikrofon. Und ich muss ganz ehrlich sagen, ich bin ja richtig auf Sommer eingestellt. Mit den Temperaturen hatte ich ja gar nicht gerechnet. Also, dass man jetzt einfach mal den Frühling ausblendet und direkt umschaltet, direkt auf den Sommer, ist ja auch mal eine Maßnahme. Und das bedeutet, ich habe für euch jede Menge Musik dabei. Und ich habe schon gesehen, auf der Herfahrt zum Studio sind schon viele, viele Leute unterwegs. Und das bietet sich an, auch gerade in Oldenburg am Hafen drumherum. Da findet man lauschiges Plätzchen und auch sicherlich das ein oder andere kühle Getränk. Also, an alle Stubenhocker, traut euch raus. Jetzt in den Abendstunden ist die Sonne auch nicht mehr so am Knallen. Ihr verbrennt euch nicht. Ihr braucht euch deswegen nicht weiß einschmieren. Also geht raus. Ich mache für euch jetzt erstmal Musik. Unter anderem gibt es jetzt von mir Van Halen mit Jump. Danach Highway Star von Deep Purple. Und das geht heute so weiter. Und das bis 21 Uhr. Also bleibt dran. Vielleicht lohnt sich's ja. Ich denke schon. Stay tuned.

So, jetzt haben wir uns so ein bisschen warm gemacht mit Jump von Van Halen und die Luftgitarre könnt ihr draußen lassen. Jetzt gibt es nämlich immer Highway Star von Deep Purple und da kann man auch noch reichlich Headbanging machen. Also wenn es geht, dann alle Körperteile warm machen, damit wir richtig ins Wochenende starten könnt. Also, stay tuned. Ja, und jetzt muss der noch weiterkommen. Jetzt geht's doch. Nee, das war er noch gar nicht. Ach, das ist der Falsche. Es ist mal wieder so typisch. Ne? Jetzt, wenn er den richtigen Knopf finden würde. Sascha, finde den richtigen Knopf. Jetzt Highway Star. Stay tuned. Na, da.

Ihr hört Friday on my mind auf Lokalsender Oldenburg 1. Und das im Hintergrund ist Free Dog Night mit Mama Told Me. Die haben sich so ein bisschen reingezeckt. Vorher war ja Deep Purple mit Highway Star, aber nichtsdestotrotz, das liegt an der Hitze, vermute ich mal. Oder es liegt einfach an demjenigen, der gerade hier die Regler durch die Gegend schubst, dass er mal wieder nicht richtig gedrückt hat. Das kann natürlich auch sein. Nichtsdestotrotz, bei der Temperatur passt vielleicht auch Ägypten, na nicht ganz, aber Walk Like an Egyptian, The Bengals, von mir für euch. Stay tuned.

0: So, wenn ich jetzt mal aus dem Studiofenster gucke, ist es hell. Die Sonne sehe ich da auch noch im Hintergrund. Und wenn ich hier so mal die Temperatur schaue für draußen, vom Feinsten, zeigt noch an, 22 Grad. Ist schon richtig herrlich. Also, das ist schon ganz schön warm. Freue ich mich, ist das ganze Wochenende und wir haben ja ein langes Wochenende. Ne, Pfingsten, keine Sorge, ich frage jetzt nicht, warum wir Pfingsten feiern. Wir buchen das einfach mal ab unter freie Tage. So, apropos freie Tage und drüber nachdenken, lang gesprochen, Vorbereitung. Ja, bei der Überlegung für die heutige Sendung, welches Thema ich heute beackern könnte, hätte ich natürlich genauso aufspringen können auf das eine leidige Thema, nämlich Walfisch. Ja, aber ich denke, ihr seid da ausreichend informiert und habt euren Livestream über den Wal, der jetzt irgendwo in Dänemark da gestrandet und sich aufbläht, habt ihr apparat. Also habe ich gedacht, lassen wir es mal. Das andere Thema ist, was mich schon ein bisschen interessiert, ist ja die Fußball-Weltmeisterschaft. Aber keine Sorge, ich weiß nicht, alle sind sonderlich Fußball interessiert, habe ich auch volles Verständnis für, ich bin es. Aber eine Sache möchte ich trotzdem bringen, weil jemand gesagt hat, Mensch, kannst du nicht mal wieder das alte Gefühl oder fürs alte Gefühl sorgen? Da musste ich ganz ehrlich sagen, nein, kann ich nicht, bin ich der Bundestrainer, aber ich kann die passende Musik rausholen. Nämlich als 2006 die Weltmeisterschaft in Deutschland zu Gast war. Zu Gast bei Freunden hieß es damals. Und da kennt ihr es vielleicht noch, die Älteren. Bei der Musik weiß man es, man wird älter. Sportfreunde Stiller mit 54, 74, 90, 2006. Und das waren noch die Zeiten da mit Public Viewing, da ging gar nichts mehr am Pferdemarkt. Also das war schon was. Also jetzt gibt es Sportfreunde Stiller für euch von mir. Stay tuned.
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Free Lions. Ja, da geht es nochmal 10 Jahre weiter zurück ins Jahre 1996. Europameisterschaft, Fußball-Europameisterschaft in England. Ja. Aber das soll soweit erstmal gewesen sein. Jetzt gibt es erstmal für alle, die für einen Megamarsch trainieren, die Pro Climbers. 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

Ah, The Who, hier bei Friday on My Mind auf dem Lokalsender Oldenburg 1. Und gleich haben wir es 20.34 Uhr, 4 Minuten nach 8:30. Ich brauche erstmal ein bisschen verschnaufen, bisschen runterkommen, damit es gleich wieder richtig schwungvoll weitergeht. Ihr hört schon im Hintergrund Lynyrd Skynyrd mit Free Bird bei Friday on My Mind.

Heidenei. Puh, da wird mir richtig warm und jetzt muss ich die Studio-Luftgitarre mal zur Seite legen. Die habe ich jetzt genug gequält. Wir haben es gleich 20.43 Uhr, was wollte ich jetzt sagen? Genau, 13 Minuten nach 8:30 und um 9 Uhr ist ja Ende. Aber weil wir uns ja gerade so schön warm gemacht haben, sind die Beinchen ja immer noch warm und dann rennen wir den Berg rauf. Oder so ähnlich. Run to the Hills. Von Iron Maiden.

So, aber jetzt wirklich die Luftgitarre weggepackt. Also, ich kann's auch nicht mehr. Also, das funktioniert auch nicht mehr so richtig gut mit der Luftgitarre. Aber jetzt gibt's was anderes von mir für euch. David Guetta mit, ja, Beautiful People. Stay tuned.

Ach, so richtig sommerlich die Musik. So muss das auch sein für das Wochenende. Und ich wollte schon sagen, jetzt geht's weiter. Ich war gar nicht schnell genug. Turn the lights off, Kato.

So kann man doch ins Wochenende starten und das um 20 Uhr gleich, 57, 3 Minuten vor 9. Und im Hintergrund hört ihr schon Bryan Adams, Summer of 69. Ein Klassiker, den man immer bringen kann, wenn es warm wird. So soll es auch sein. Wir hören uns das nächste Mal wieder, wenn es heißt Friday on my mind auf Lokalsender Oldenburg 1. Euer Sascha Fanghenel. Nämlich am 4. Freitag wieder im nächsten Monat. Und der nächste Monat ist der Juni. Also bis dahin, ich wünsche euch ein schönes Wochenende. Macht was draus, geht raus. Alles Gute, bis denn.

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